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1: 9 Minuten vor 2.

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1: Gleich 5:30.

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5: 20 vor 3.

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5: 12 Minuten vor 3.

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1: 5:30.

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2: 8 Minuten vor 4.

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2: 4:05.

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1: Gleich 4:45 Uhr.

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1: Gleich 5 Minuten nach 5.

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1: 9 vor halb 6.

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1: Niemand möchte ein Opfer sein, egal von was. In der EU werden jährlich Millionen Menschen Opfer von Gewalt und Straftaten. Die Kampagne mit offenen Augen soll auf die Rechte von Opfern von Straftaten und Hilfsangebote aufmerksam machen. Denn es gibt nicht nur Unterschiede innerhalb der EU, es gibt auch zu wenig Wissen über die Möglichkeiten zur Unterstützung. Die EU will den Opferschutz stärken. Das EU-Parlament hat kürzlich über die Überarbeitung der EU-Opferschutzrichtlinie abgestimmt. Und das ist gut so, meint die deutsche SPD-Abgeordnete Birgit Sippel.
2: Wir schließen Schutzlücken, schützen persönliche Daten der Opfer vor dem Zugriff der Täter. Wir erleichtern den Zugang zu Beratung, Betreuung, Unterstützung und Entschädigung. Wir sorgen für bessere Sensibilisierung von Richterinnen, Polizistinnen und anderen. Und dieser Schutz soll gelten, unabhängig davon, wo in der EU ein Mensch Opfer einer Straftat wurde. Damit Betroffene nicht noch mehr Leid ertragen müssen als bereits bei der Tat selbst.
1: Die EU-Kommission will in diesem Jahr noch einen Schritt mehr tun, um den Opferschutz in den Alltag zu transportieren. EU-Kommissar Michael McGrath. Entscheidend für den Erfolg ist die praktische Umsetzung. Um den rechtlichen und politischen Rahmen weiter zu stärken und die Rechte von Opfern zu unterstützen, wird die Kommission bis Ende dieses Jahres eine neue EU-Strategie zu den Rechten von Opfern verabschieden. Diese Strategie wird klare Maßnahmen sowohl auf EU- als auch auf nationaler Ebene vorsehen, um die Durchsetzung dieser neuen Vorschriften vor Ort zu unterstützen, damit die Erfahrungen, die Opfer von Straftaten in der EU machen, künftig besser sind, als dies, wie wir wohl alle wissen, in der Vergangenheit in allzu vielen Fällen der Fall war.

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2: 14 Minuten vor 6.

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2: In der Redaktion Gisela Hoff. Der Fall einer seit Ende 2020 vermissten Krankenschwester in Frankreich ist aufgeklärt. Nach dem Fund von Skelettteilen bestätigten Ermittler, dass es sich um die sterblichen Überreste der Frau handelt. Ihr bereits inhaftierter Ehemann hatte zuvor gestanden und die Polizei zu dem Fundort geführt. Mit der Identifizierung herrscht nun traurige Gewissheit über das Schicksal der Vermissten. Die Ermittlungen zu den Hintergründen der Tat dauern an. Mietwohnungen in Deutschland sind erneut deutlich teurer geworden. Nach Angaben des Instituts der deutschen Wirtschaft lagen die Angebotsmieten im zweiten Quartal bundesweit 4% über dem Vorjahreswert. Besonders stark verteuerten sich Wohnungen in größeren Städten außerhalb der größten Metropolen. In Köln stiegen die Angebotsmieten um 7,9%, in Hamburg um 5,5%. Deutlich geringer fiel der Anstieg in Stuttgart und Berlin aus. Die Zahl der Krankmeldungen im Job ist im ersten Halbjahr leicht gesunken. Nach einer Auswertung der DAK Gesundheit waren Beschäftigte durchschnittlich 9,6 Tage arbeitsunfähig und damit etwas weniger als im Vorjahreszeitraum. Die häufigste Ursache für Fehlzeiten waren erstmals psychische Erkrankungen. Deutlich zurückgegangen sind dagegen Krankmeldungen wegen Atemwegsinfekten. Die Entwicklung wird auch politisch aufmerksam verfolgt, um hohe Fehlzeiten in Unternehmen zu verringern. Der Konflikt zwischen den USA und dem Iran spitzt sich weiter zu. In der 9. Nacht in Folge griff das US-Militär nach eigenen Angaben Ziele im Iran an, um mögliche Angriffe auf die wichtige Schifffahrtsroute in der Straße von Hormuz zu verhindern. Gleichzeitig verlegen die USA Medienberichten zufolge weitere Kampf- und Tankflugzeuge in die Region. Aus dem Iran wurden erneut Explosionen in mehreren Landesteilen gemeldet. Nach Warnstreiks und Programmausfällen haben sich der Bayerische Rundfunk und die Gewerkschaft auf einen neuen Tarifvertrag geeinigt. Die Gehälter und Honorare steigen bis Ende 2028 in mehreren Schritten um bis zu 2,5% pro Jahr. Nach dem Abschluss profitieren rund 5.300 feste und freie Beschäftigte der viertgrößten ARD-Anstalt.
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1: Niemand möchte ein Opfer sein, egal von was. In der EU werden jährlich Millionen Menschen Opfer von Gewalt und Straftaten. Die Kampagne Mit offenen Augen soll auf die Rechte von Opfern von Straftaten und Hilfsangebote aufmerksam machen. Denn es gibt nicht nur Unterschiede innerhalb der EU, es gibt auch zu wenig Wissen über die Möglichkeiten zur Unterstützung. Die EU will den Opferschutz stärken. Das EU-Parlament hat kürzlich über die Überarbeitung der EU-Opferschutzrichtlinie abgestimmt. Und das ist gut so, meint die deutsche SPD-Abgeordnete Birgit Sippel.
2: Wir schließen Schutzlücken, schützen persönliche Daten der Opfer vor dem Zugriff der Täter. Wir erleichtern den Zugang zu Beratung, Betreuung, Unterstützung und Entschädigung. Wir sorgen für bessere Sensibilisierung von Richterinnen, Polizistinnen und anderen. Und dieser Schutz soll gelten, unabhängig davon, wo in der EU ein Mensch Opfer einer Straftat wurde. Damit Betroffene nicht noch mehr Leid ertragen müssen als bereits bei der Tat selbst.
1: Die EU-Kommission will in diesem Jahr noch einen Schritt mehr tun, um den Opferschutz in den Alltag zu transportieren. EU-Kommissar Michael McGrath. Entscheidend für den Erfolg ist die praktische Umsetzung. Um den rechtlichen und politischen Rahmen weiter zu stärken und die Rechte von Opfern zu unterstützen, wird die Kommission bis Ende dieses Jahres eine neue EU-Strategie zu den Rechten von Opfern verabschieden. Diese Strategie wird klare Maßnahmen sowohl auf EU- als auch auf nationaler Ebene vorsehen, um die Durchsetzung dieser neuen Vorschriften vor Ort zu unterstützen. Damit die Erfahrungen, die Opfer von Straftaten in der EU machen, künftig besser sind, als dies, wie wir wohl alle wissen, in der Vergangenheit in allzu vielen Fällen der Fall war.

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2: In der Redaktion Gisela Hoff. Der Fall einer seit Ende 2020 vermissten Krankenschwester in Frankreich ist aufgeklärt. Nach dem Fund von Skelettteilen bestätigten Ermittler, dass es sich um die sterblichen Überreste der Frau handelt. Ihr bereits inhaftierter Ehemann hatte zuvor gestanden und die Polizei zu dem Fundort geführt. Mit der Identifizierung herrscht nun traurige Gewissheit über das Schicksal der Vermissten. Die Ermittlungen zu den Hintergründen der Tat dauern an. Mietwohnungen in Deutschland sind erneut deutlich teurer geworden. Nach Angaben des Instituts der deutschen Wirtschaft lagen die Angebotsmieten im zweiten Quartal bundesweit 4% über dem Vorjahreswert. Besonders stark verteuerten sich Wohnungen in größeren Städten außerhalb der größten Metropolen. In Köln stiegen die Angebotsmieten um 7,9%, in Hamburg um 5,5%. Deutlich geringer fiel der Anstieg in Stuttgart und Berlin aus. Die Zahl der Krankmeldungen im Job ist im ersten Halbjahr leicht gesunken. Nach einer Auswertung der DAK Gesundheit waren Beschäftigte durchschnittlich 9,6 Tage arbeitsunfähig und damit etwas weniger als im Vorjahreszeitraum. Die häufigste Ursache für Fehlzeiten waren erstmals psychische Erkrankungen. Deutlich zurückgegangen sind dagegen Krankmeldungen wegen Atemwegsinfekten. Die Entwicklung wird auch politisch aufmerksam verfolgt, um hohe Fehlzeiten in Unternehmen zu verringern. Der Konflikt zwischen den USA und dem Iran spitzt sich weiter zu. In der 9. Nacht in Folge griff das US-Militär nach eigenen Angaben Ziele im Iran an, um mögliche Angriffe auf die wichtige Schifffahrtsroute in der Straße von Hormuz zu verhindern. Gleichzeitig verlegen die USA Medienberichten zufolge weitere Kampf- und Tankflugzeuge in die Region. Aus dem Iran wurden erneut Explosionen in mehreren Landesteilen gemeldet. Nach Warnstreiks und Programmausfällen haben sich der Bayerische Rundfunk und die Gewerkschaft auf einen neuen Tarifvertrag geeinigt. Die Gehälter und Honorare steigen bis Ende 2028 in mehreren Schritten um bis zu 2,5% pro Jahr. Nach dem Abschluss profitieren rund 5.300 feste und freie Beschäftigte der viertgrößten
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2: In der Redaktion Gisela Hoff. Der Fall einer seit Ende 2020 vermissten Krankenschwester in Frankreich ist aufgeklärt. Nach dem Fund von Skelettteilen bestätigten Ermittler, dass es sich um die sterblichen Überreste der Frau handelt. Ihr bereits inhaftierter Ehemann hatte zuvor gestanden und die Polizei zu dem Fundort geführt. Mit der Identifizierung herrscht nun traurige Gewissheit über das Schicksal der Vermissten. Die Ermittlungen zu den Hintergründen der Tat dauern an. Mietwohnungen in Deutschland sind erneut deutlich teurer geworden. Nach Angaben des Instituts der deutschen Wirtschaft lagen die Angebotsmieten im zweiten Quartal bundesweit 4% über dem Vorjahreswert. Besonders stark verteuerten sich Wohnungen in größeren Städten außerhalb der größten Metropolen. In Köln stiegen die Angebotsmieten um 7,9%, in Hamburg um 5,5%. Deutlich geringer fiel der Anstieg in Stuttgart und Berlin aus. Die Zahl der Krankmeldungen im Job ist im ersten Halbjahr leicht gesunken. Nach einer Auswertung der DAK Gesundheit waren Beschäftigte durchschnittlich 9,6 Tage arbeitsunfähig und damit etwas weniger als im Vorjahreszeitraum. Die häufigste Ursache für Fehlzeiten waren erstmals psychische Erkrankungen. Deutlich zurückgegangen sind dagegen Krankmeldungen wegen Atemwegsinfekten. Die Entwicklung wird auch politisch aufmerksam verfolgt, um hohe Fehlzeiten in Unternehmen zu verringern. Der Konflikt zwischen den USA und dem Iran spitzt sich weiter zu. In der 9. Nacht in Folge griff das US-Militär nach eigenen Angaben Ziele im Iran an, um mögliche Angriffe auf die wichtige Schifffahrtsroute in der Straße von Hormuz zu verhindern. Gleichzeitig verlegen die USA Medienberichten zufolge weitere Kampf- und Tankflugzeuge in die Region. Aus dem Iran wurden erneut Explosionen in mehreren Landesteilen gemeldet. Nach Warnstreiks und Programmausfällen haben sich der Bayerische Rundfunk und die Gewerkschaft auf einen neuen Tarifvertrag geeinigt. Die Gehälter und Honorare steigen bis Ende 2028 in mehreren Schritten um bis zu 2,5% pro Jahr. Nach dem Abschluss profitieren rund 5.300 feste und freie Beschäftigte der viertgrößten ARD-Anstalt.

Good Morning Live, Buenos Dias, Gran Canaria und einen wunderschönen guten Morgen und herzlich willkommen zum Radiofrühstück auf Mixradio Gran Canaria. Schön, dass ihr dabei seid. Ich bin Bärbel und begleite euch durch den Morgen, egal ob ihr gerade den ersten Kaffee genießt, mit dem Hund unterwegs seid oder auf dem Weg zur Arbeit oder einfach den neuen Tag hier auf Gran Canaria beginnt. Bei uns seid ihr hier genau richtig. Also, freut euch auf die beste Musik zum Wachwerden, aktuelle Infos von den Kanaren aus aller Welt und Veranstaltungstipps haben wir natürlich auch. Interessante Themen und natürlich jede Menge gute Laune. Also, schnappt euch euren Kaffee, dreht das Radio ein bisschen lauter und startet gemeinsam mit uns bestens gelaunt in den Tag. Ja, schön, dass ihr eingeschaltet habt, dass ihr euer Radio-Frühstück auf Mixradio Gran Canaria hört und zwar auf den Frequenzen 101.1, 104.8 oder natürlich weltweit auf mixradio.eu. Also, ich wünsche euch einen fantastischen Morgen und los geht's erstmal. Wir schauen aus dem Fenster. Und was soll ich sagen? Ich habe es schon gepostet. Wunderschönes Wetter. Das Tiefblau kommt noch, also keine Verzweiflung. Es kommt, das Kanarienblau. Es wird kommen. Und momentan recht angenehme Temperaturen. Wir haben Sommer. Es ist normal, dass wir um die Zeit schon 22 Grad haben. Und es ist absolut windstill. Und was Melvin und ich heute Morgen schon gemerkt haben, die Busse fahren heute. Es ist unglaublich. Ich habe noch nie so viele Busse gesehen heute Morgen. Es ist unglaublich. Einzelbusse. Ich weiß nicht, was in Las Palmas ist. Keine Ahnung. Und die sind auch alle noch pünktlich. Es ist unglaublich. So, dann, was habe ich noch vergessen? Ach genau, soziale Netzwerke, und zwar unser Instagram-Account lautet mixradio_fm und auf Facebook heißen wir Mixradio Gran Canaria New Generation und ich komme deswegen nochmal dazu, ich habe heute Morgen gepostet, dass es cool ist, wenn man die Nummer von Rosi aus München noch weiß. Gab es viele Zustimmung, aber was mich bis jetzt gewundert hat, keiner hat die Nummer gepostet. Also ich bin mal gespannt, wenn es gar nicht geht, spiele ich das Lied natürlich nochmal Skandal im Sperrbezirk. Aber ich warte mal ab, vielleicht kommt doch noch die Nummer. So, wir machen Musik und zwar the best ever ever und zwar Barry White with You See the Trouble with Me. Und dann kommen wir zum Wetter, das heißt Ebbe, Flut, Sonnenaufgang, bla bla bla bla.

Ja, Barry White, you see the trouble with me. So, wir starten mit der Flut, weil die Elbe, die haben wir schon hinter uns gelassen, die war heute Nacht um 0.48 Uhr. Die Flut kam heute Morgen um 7.04 Uhr und die nächste Ebbe erreicht uns wieder um 13.04 Uhr. Das heißt also, die Strandautobahn ist frei für euch und die nächste Flut kommt um 19.23 Uhr. Dann Temperaturen, wir bewegen uns so zwischen 22 und 28 Grad. Der Sonnenaufgang war schön heute Morgen, zwar nicht in Farben irgendwie getaucht, aber war schön. Sonne war riesengroß und zwar um 7.20 Uhr. Verlassen wird sie uns um 20.58 Uhr. Der Mondaufgang, der wird es sein, und zwar um 14.24 Uhr. Und der Mond wird untergehen um 0.58 Uhr. Ja. Wie ich euch schon vorausgesagt habe, ganz einfach, wenn man aus dem Fernseher guckt, in Maspalomas scheint den ganzen Tag die Sonne, der blaue Himmel haben wir bei Temperaturen zwischen 23 und 28 Grad. Und nachts ist es wolkenlos bei Werten um 23 Grad und mit Böen zwischen 12 und 26 Kilometer ist aber immer zu rechnen. So, dann würde ich sagen, wir fangen mal an mit der Luftqualität. Und die wird sein, Sorpresa, Mittel. Guck an, Mittel. Also das heißt, Mittel bedeutet, die Luftqualität ist schlechter als gestern zu dieser Zeit. Finde ich gar nicht, aber gut, wenn es da steht. Dann UV-Index momentan niedrig, liegt bei 1, aber geht um 12 Uhr wieder hoch auf 11, also auf jeden Fall ganz, ganz, ganz dick eincremen und am besten die volle, pure Sonne vermeiden. Dann Niederschlag, lehne ich mich auch wieder ganz weit aus dem Fenster, wird nicht erwartet. Und die Sichtweite, ja, die unterschreiben wir auch, die liegt bei 24 Kilometer, also absolut klare Sicht. Luftfeuchtigkeit liegt bei 66%. Und ganz wichtig, der Beleuchtungsgrad des Mondes, da haben wir 49%. Und was soll ich euch sagen, nächster Vollmond ist schon wieder in 8 Tagen. So, dann geht's mal rund um die Insel, wie die Temperaturen sind an für sich. Mehr oder weniger wie gestern, etwas kühler. In Maspalomas momentan 23 Grad, Las Palmas 21 Grad, in Agaete 22 Grad. In Arucas haben wir 20 Grad im Moment, Atenara 19, in Tero 18, in Tejida 19 und Mogán schließt sich uns an mit schnuckeligen 23 Grad. So, dann gehen wir aufs Festland. Ja, Madrid hat gefeiert gestern und wenn wir eins wissen, dann wissen wir, dass die Spanier feiern können. Es war unglaublich, was in Madrid los war und ich glaube, dass in einigen werden dann noch auf den Straßen umirren heute Morgen, weil es war ja, ich habe die Bilder gesehen, ich habe Videos gesehen, da sind ja manche wirklich schon um 4 Uhr an die Straßenränder gegangen, wo der Zug durchfuhr. Um 4 Uhr, obwohl er erst um 9 Uhr erwartet worden ist an der Stelle. Aber die wollten alle die besten Plätze und ja, Madrid feierte ohne Ende. Und auch noch bei der Hitze, weil in Madrid haben wir jetzt auch schon wieder 37 Grad bei Sonne pur. Dann geht's nach Barcelona. Barcelona teilweise bewölkt, 33 Grad. In Bilbao Sonne 27 Grad. Dann schauen wir oben an der Küste in A Coruña. Auch da haben wir Sonne pur bei 29 Grad. Wir schauen in Salamanca vorbei. In Salamanca haben wir Sonne pur bei 33 Grad, in Badajoz Sonne 35 Grad, in Sevilla teilweise bewölkt bei 37 Grad, Malaga teilweise bewölkt 32 Grad, in Almeria teilweise bewölkt 32 Grad, in Murcia teilweise bewölkt 40 Grad und in Valencia teilweise bewölkt bei 32 Grad. Und wir hüpfen nach Palma de Mallorca und da haben wir auch 36 Grad bei Sonnenwolkenmix. Und ja, angenehme Temperaturen wie immer in Las Palmas, teilweise bewölkt, aber 27 Grad. Und ich sehe wieder, Murcia hat, ist die Nummer 1, ja, Moment, ja, mit 40 Grad. Ja, Salamanca ist auch dabei. Nein, die haben nur 33 Grad. Also Murcia ist Nummer 1 mit 40 Grad. Dann gehen wir auf die Zugspitze. Da kann ich euch sagen, es ist
kalt. Und zwar, wir haben da 2 Grad und man glaubt es kaum, wir haben heute den 21. Juli Schnee, Wolken und Sonne. Nun denn, also, wer Abwechslung braucht, sollte auf die Zugspitze gehen. Dann gehen wir nach Zürich. Zürich haben wir teilweise bewölkt, 25 Grad. In Freiburg bewölkt, 24 Grad. Stuttgart, Sonnenwolkenmix, 22 Grad. Das gleiche in Karlsruhe bei 24 Grad. Dann schauen wir in Frankfurt vorbei. Auch da Sonnenwolkenmix, 24 Grad. In Köln, Sonnenwolkenmix, 24 Grad. Das gleiche in Kassel bei 22 Grad. Auch Hannover, Sonnenwolkenmix, 23 Grad. In Hamburg, da scheint die Sonne bei 23 Grad. In Kiel haben wir Sonne 22 Grad. In Rostock Sonne 22 Grad. In Berlin teilweise bewölkt 22 Grad. In Magdeburg teilweise bewölkt bei 23 Grad. In Leipzig, da haben wir auch teilweise Bewölkung bei 21 Grad. Und das gleiche in Dresden, auch da haben wir 21 Grad. Dann schauen wir nach München. In München teilweise bewölkt bei, ja, angenehmen 21 Grad, perfektes Biergartenwetter. Dann gehen wir nach Österreich, nach Wien und auch da 24 Grad.

0: wahrscheinlich heute Morgen manchen in Madrid gegangen sein, der durch die Straßen geht. Und nach dieser Wahnsinnsfiesta, also, yo vivere mit Celia Cruz. Viel Spaß.
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Bruno Mars. So, wir gehen natürlich nochmal nach Madrid. Das muss sein, denn mehr als 1 Million Menschen haben den frisch gekrönten spanischen Fußballweltmeister in Madrid einen triumphalen Empfang bereitet. Bei der Parade im offenen Bus durch das Zentrum der Metropole jubelten die begeisterten Menschen ihren Helden um Rodri und Jungstar Lamine Yamal zu. Ich schwebe buchstäblich auf Wolke 7, sagte Ferran Torres, der Schütze des 1:0 Siegtores im Finale gegen Argentinien, kurz vor Beginn des Kursus. Die Spieler tanzten, sangen und stellten immer wieder den gewonnenen WM-Pokal zur Schau. Allein am Cibeles-Platz, wo die Riesenparty ihren Höhepunkt haben sollte, warteten nach Schätzung der Hauptstadtbehörden rund 120.000 Menschen, meist in den roten Hemden, auf dem Bus mit La Furia Roja, der Rote Furie, die Rote Furie, wie die spanische Auswahl genannt wurde. Ja, auch Argentinien wurde begrüßt, da fehlte der Lionel Messi, der ist nicht mit nach Buenos Aires gekommen und anschließend flog er direkt nach dem WM-Spiel nach Miami. Naja, vielleicht hat er seine Gründe. Und dann gibt es auch noch eine Meldung, und zwar: Die FIFA leitet ein Verfahren ein wegen der Vorfälle nach dem Ende des WM-Endspiels haben zwischen Spanien und Argentinien. Hat die FIFA eine Untersuchung eingeleitet. Das Disziplinarkomitee habe entsprechende Schritte ergriffen, wie aus einer Mitteilung hervorgeht, aus der internationalen Medien zitierten, darunter die Nachrichtenagentur AP und der britische Sender Sky. Ja, der Argentinier Leonardo Paredes hat sich nach der 0:1 Niederlage gegen Spanien nach dem Abschluss der Verlängerung zu einer Tätlichkeit hinreisen lassen. Paredes griff bei Rangeleien Spaniens Gavi am Leibchen, traf ihn mit der Hand ins Gesicht und schubste ihn zu Boden. Ja, und zuvor hatte auch Eric Garcia geschubst. Paredes saß daraufhin nur noch die rote Karte, und schon während der Partie hatte der Argentinier am Rande einen Platzverweis erstanden. Ja, also ich habe die Szene auch gesehen. Ich weiß gar nicht, was wollte er eigentlich für einen? Keine Ahnung. Aber der war ja richtig böse. Und damit ist es richtig, dass er ein Verfahren bekommt. Genau. So, wir machen weiter mit wahnsinnig guter Musik, und zwar Gambling Blues. Viel Spaß.

Ja, Dua Lipa, I would rather go blind, normalerweise. Original Etta James. Aber auch sehr schön gemacht. So, wir müssen reden über die Leishmaniose-Fälle auf den Kanaren. Erste Fälle sind nachgewiesen und Tierärzte auf den Kanaren rufen Hundebesitzer nach Leishmaniose-Funden zur Ruhe auf und empfehlen Schutzhalsbänder. Die Bestätigung der ersten Fälle auf den Kanaren sorgt derzeit für Unruhe unter den Haustierbesitzern. Eine groß angelegte Studie der Universität von Las Palmas de Gran Canaria wies den Erregern erstmal bei Hunden nach, die das Archipel nie verlassen haben. Experten mahnen jedoch ausdrücklich zur Besonnenheit. Die unter der Leitung von Professor José Alberto Montoya durchgeführten Untersuchungen analysierten bisher rund 800 Hunde auf allen Inseln, bei denen bereits ein klinischer Verdacht vorlag. Das Ergebnis: bei etwa 2% der Tiere fiel der Test positiv aus. Dies belegte eindeutig, dass die Schmetterlingsmücke, die als Überträger des Parasiten Infantun fungiert, mittlerweile auf den Kanaren aktiv ist. Die offiziellen Endergebnisse der Studie sollen im September 2026 vorgestellt werden. In den Tierkliniken der Insel hat die Nachricht bereits zu einem massiven Anstieg und Beratungsanfragen geführt. Hundebesitzer interessieren sich natürlich verstärkt für eine Impfung. Allerdings ist der entsprechende Impfstoff auf dem Archipel aktuell noch gar nicht flächendeckend im Betrieb. Und die Tierärztkammern betonen, dass trotz der neuen Daten absolut kein Grund zur Alarmstimmung besteht. Dr. Sara Perez, Vorstandsmitglied der Tierärztekammer von Las Palmas, stellt klar, dass eine Impfung ohnehin kein Allheilmittel sei, da sie das Erkrankungsrisiko nur um etwa 72% senke. Ja, und die wichtigste und effektivste Schutzmaßnahme sei es, den Stich der Mücke von vornherein zu verhindern. Ja, und dafür gibt es spezielle Abwehrhalsbänder. Und die senken das Infektionsrisiko um mehr als 90% und werden von den Tierärzten derzeit klar bevorzugt. Zudem weisen Experten darauf, dass eine andere Parasitenerkrankung, die sogenannte Filaria, das ist dieser Herzwurm, auf den Kanaren weiterhin eine weitaus größere und akute Gefahr für ungeschützte Hunde darstellt. Tierhalter sollten besonders in den Dämmerungsstunden aufmerksam sein, da die übertragenen Insekten zu dieser Zeit am aktivsten sind. Also, wenn ihr Fragen habt, wir empfehlen natürlich unseren Dr. Wörle und der wird euch alles genau erzählen und erklären und für mich sowieso einer der besten Tierärzte überhaupt. Jedes Mal bin ich begeistert, was für einen Kontakt dieser Mensch zu den Tieren hat. Wenn man da hinkommt, die sind alle wie, ja, die sind die liebsten Schäfchen überhaupt. Und wie gesagt, bei meinem Sir Lancelot, das ist normalerweise nicht so der Liebste, aber da ist er, was soll ich sagen, ein kleines Schäfchen. So, also, wer Fragen hat, einfach bei unserem Dr. Wörl nachfragen in San Fernando. So, wir machen weiter mit Duffy. Die meldet sich wahrscheinlich so in 4-6 Wochen, munkelt man, wieder zurück mit einem neuen Song. Sie hat ja unheimlich lange sich aus dem ganzen Showbusiness zurückgezogen, weil sie eine ganz schlechte Erfahrung gemacht hat. Und ja, möchte ich aber nicht drauf eingehen. Und jetzt ist sie aber wieder da, sie hat schon mal wieder in einem Club gesungen und wir haben von ihr natürlich das unglaubliche Lied Murphy. Und dann gibt's die unglaubliche Gladys Knight and the Pips mit Midnight Train to Georgia.

die wunderbare Gladys Knight mit The Pips Midnight Train to Georgia. So wie jeden Morgen lassen wir gerne die Handschellen klicken. Und zwar in einer landesweiten Gemeinschaftsoperation haben die Nationalpolizei und die Guardia Civil ein kriminelles Netzwerk zerschlagen, das der berüchtigten Südamerika-Mafia El Tren de Aragua zugeordnet wird. Während die Bande auf extrem gewaltsame Raubüberfälle in Luxusimmobilien spezialisiert war, führte die Spur der Ermittler auch direkt auf die Kanaren. Insgesamt gab es in Spanien 5 Festnahmen, eine davon erfolgte auf Teneriffa. Ja, die Ermittlungen begannen im Januar 2026 nach einem brutalen Überfall auf einer Luxusunterkunft nahe der spanischen Stadt León. Die Täter fesselten und bedrohten die Bewohner, darunter Minderjährige, mit Schusswaffen und erbeuteten Bargeld sowie Luxusuhren im Wert von 110.000 Euro. Der jetzige Polizeieinsatz bestätigt den Verdacht, dass diese kriminelle Struktur Teneriffa neben Madrid, Ibiza und Orense gezielt als feste logistische Basis nutzen. Während die restlichen Bandenmitglieder auf dem Festland oder dem Balearending festgemacht wurden, klickten für einen der Verdächtigen auf Teneriffa die Handschellen. Nach ihrer Vorführung beim Haftrichter wurden 4 der Beschuldigten direkt in U-Haft genommen. Ja, und im Zuge von 6 zeitgleichen Hausdurchsuchungen, darunter ein gezielter Zugriff auf Teneriffa, stießen die Ermittler auf erhebliche Mengen an Rauschgift und Beweismittel. Sichergestellt wurden unter anderem mehr als 500 Gramm Tussi, das ist rosa-rotes Kokain, MDMA-Pastillen, Streckmitteln sowie scharfe Munition, gefälschte Nummernschilder und detaillierte Dokumente zur Planung zukünftiger Raubzüge. Dem auf Teneriffa gefassten Mann und seinen Komplizen werden insgesamt 8 schwere Straftaten zur Last gelegt, darunter die Mitgliedschaft in einer kriminellen Vereinigung, bewaffneter Raub, Freiheitsberaubung sowie Delikte gegen die öffentliche Gesundheit. Also, der wird sich mal für längere Zeit verabschieden. Aber ich bin jetzt auch erstaunt gewesen, 500 Gramm Tussi, das habe ich noch nie gehört, ist rosarotes Kokain. Also, man lernt ja nie aus. Unglaublich. So, bei uns gibt's natürlich weiter die beste Musik auf die Ohren. Und zwar, It's Not Right, But Okay.

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3: In der Redaktion Gisela Hoff. Der Fall einer seit Ende 2020 vermissten Krankenschwester in Frankreich ist aufgeklärt. Nach dem Fund von Skelettteilen bestätigten Ermittler, dass es sich um die sterblichen Überreste der Frau handelt. Ihr bereits inhaftierter Ehemann hatte zuvor gestanden und die Polizei zu dem Fundort geführt. Mit der Identifizierung herrscht nun traurige Gewissheit über das Schicksal der Vermissten. Die Ermittlungen zu den Hintergründen der Tat dauern an. Mietwohnungen in Deutschland sind erneut deutlich teurer geworden. Nach Angaben des Instituts der deutschen Wirtschaft lagen die Angebotsmieten im zweiten Quartal bundesweit 4% über dem Vorjahreswert. Besonders stark verteuerten sich Wohnungen in größeren Städten außerhalb der größten Metropolen. In Köln stiegen die Angebotsmieten um 7,9%, in Hamburg um 5,5%. Deutlich geringer fiel der Anstieg in Stuttgart und Berlin aus. Die Zahl der Krankmeldungen im Job ist im ersten Halbjahr leicht gesunken. Nach einer Auswertung der DAK Gesundheit waren Beschäftigte durchschnittlich 9,6 Tage arbeitsunfähig und damit etwas weniger als im Vorjahreszeitraum. Die häufigste Ursache für Fehlzeiten waren erstmals psychische Erkrankungen. Deutlich zurückgegangen sind dagegen Krankmeldungen wegen Atemwegsinfekten. Die Entwicklung wird auch politisch aufmerksam verfolgt, um hohe Fehlzeiten in Unternehmen zu verringern. Der Konflikt zwischen den USA und dem Iran spitzt sich weiter zu. In der 9. Nacht in Folge griff das US-Militär nach eigenen Angaben Ziele im Iran an, um mögliche Angriffe auf die wichtige Schifffahrtsroute in der Straße von Hormuz zu verhindern. Gleichzeitig verlegen die USA Medienberichten zufolge weitere Kampf- und Tankflugzeuge in die Region. Aus dem Iran wurden erneut Explosionen in mehreren Landesteilen gemeldet. Nach Warnstreiks und Programmausfällen haben sich der Bayerische Rundfunk und die Gewerkschaft auf einen neuen Tarifvertrag geeinigt. Die Gehälter und Honorare steigen bis Ende 2028 in mehreren Schritten um bis zu 2,5% pro Jahr. Nach dem Abschluss profitieren rund 5.300 feste und freie Beschäftigte der viertgrößten
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Ja, Camino mit Pegau. So, wir kommen zu US-Präsident Donald Trump. Ja, er erhöht im Handelsstreit mit Kanada den Druck und kündigt neue Zusatzzölle in Höhe von 50% an. Betroffen ist laut dem Weißen Haus eine breite Palette von Gütern, die in die USA importiert werden. Als Beispiel wurden Hockeyschläger, Wein und Zement genannt. Der US-Handelsbeauftragte teilte mit, dass die neuen Zölle auf Importe aus Kanada im Wert von rund 20 Milliarden US-Dollar gelten werden. Laut einer Erklärung aus dem Weißen Haus reagierte die USA damit auf Kanadas diskriminierende Behandlung amerikanischer Produkte. Die Zölle sollen nach 30 Tagen nach der Unterzeichnung in Kraft treten, laut Proklamation am 19. August. Mit den Zöllen will Trump erreichen, dass es für die Bedingungen für den Export von amerikanischen Autos verbessert wird. Ja, die neuen Zölle sind eine weitere Umdrehung im Handelsstreit zwischen den beiden Nachbarländern. Immer wieder hatte Trump Kanada wie auch andere Länder weltweit eine Handelsungleichheitsgewicht zulasten der USA vorgeworfen. Zölle sind ein wichtiges Instrument seiner zweiten Amtszeit als US-Präsident. Allerdings hatte Trump mit seiner Zollpolitik nach einem Urteil des obersten Gerichtshofs in den USA zurückrudern müssen, als es ihm verbot, unter Berufung auf einen Notstandsgesetz Zölle auf den Import von Waren aus vielen Ländern zu verhängen. Seither versucht der Präsident, über alternative Wege Zölle durchzusetzen. In der Vergangenheit kam es zudem vor, dass er zwar Zölle androhte, sie aber dann doch nicht in die Tat umsetzte. Ja, und vor wenigen Tagen hatte Trump Kanada bereits aus einem anderen Grund mit höheren Zöllen gedroht. Und zwar, er schrieb auf seiner Plattform Truth Social, dass den USA mit der durch Waldbrände verursachten Luftverschmutzung hohe Kosten entstehen würden. Deswegen müsste diese Kosten zwangsläufig den bestehenden Zöllen auf kanadische Importe hinzugerechnet werden. In großen Teilen des Nordostens der USA hat es in den vergangenen Wochen Rauchschwaden gegeben, nachdem Dutzende Wälder im benachbarten Kanada gebrannt hatten. Und in der Hauptstadt Washington wurde etwa für Freitag zeitweise eine Warnung an die Bewohner für die schlechte Luftqualität ausgesprochen. Dort lag ein Brandgeruch in der Luft. Also, Trump ist verärgert über Kanada und natürlich auch über die Waldbrände. Lady Gaga, Ricky Martin. Die with a smile.

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Ja, hasta los dientes. So, wir gehen in die Luft, beziehungsweise wir gehen nicht in die Luft. Ja, zwei offenbar alkoholisierte Piloten sind von einem Flug aus Genf bei der Lufthansa Dr. Swift aus dem Verkehr gezogen worden. Crewmitglieder hatten Stunden vor dem Flug im Mai Alarm geschlagen, wie die Fluggesellschaft auf Anfrage mitteilte. Sie informierten natürlich gleich ihre Vorgesetzten. Die Swiss hatte die Piloten noch im Hotel vor der Abreise zum Flughafen aus dem Einsatz genommen und durch andere ersetzt, teilte die Fluggesellschaft mit. Die Hinweise der Crewmitglieder seien so konkret gewesen, dass die Airline an der Einsatzfähigkeit der beiden zweifelte. Ja, die beiden Piloten fliegen seither nicht mehr und die Abklärungen laufen noch, heißt es weiter. Verstöße gegen unsere Sicherheitsgrundsätze nehmen wir sehr ernst und können arbeitsrechtliche Konsequenzen haben. Zuvor hatte das Portal Aero Telegraph über den Vorfall berichtet. Swiss macht aus Gründen des Persönlichkeitsschutzes keine Angaben über die Nationalität der Piloten oder wo der Flug aus Genf hingehen sollte. Ich würde sagen, hinfliegen sollte, aber egal. Und ich glaube nicht, dass die nochmal fliegen werden. Man weiß es nicht, aber sie können ja auch Taxi fahren oder irgend sowas. Es gibt ja doch einige Beruf. Ich meine, einen Führerschein werden sie ja noch haben, oder? Man weiß es nicht. The Emotions, best of my life.

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1: Schwimmendes Hotel kommt nach Las Palmas. Das erste in Spanien gebaute schwimmende Hotel kehrt zurück nach Las Palmas. Die Eda Fides, ein unter norwegischer Flagge fahrendes Hotelschiff, ist das größte seiner Art. Mit 180 Kabinen und einer Kapazität von 600 Personen sucht es seinesgleichen und kann im Hafen sogar bis zu 1000 Personen beherbergen. Gebaut wurde die Eda Fides in Vigo und wurde im März 2011 ausgeliefert. Besonders ist zudem, dass das Schiff über ein sehr dynamisches Positionierungssystem verfügt. Dies ermöglicht es, fast bewegungslos neben einer Plattform zu verharren, ohne einen Anker auszuwerfen. 10.000 Tonnen Beton für das Dr. Negrin Krankenhaus. Im Dr. Negrin Krankenhaus begann mit der gestrigen Grundsteinlegung der Bau eines neuen Krebszentrums, das zukünftig auch Protonentherapie anbieten wird. Das fünfstöckige Gebäude mit 4.300 Quadratmeter soll in 2 Jahren fertig sein und zudem die Abhängigkeit von Radioisotop-Lieferungen vom Festland beenden. Die 10.000 Tonnen Beton für das Gebäude sowie einen Bunker ermöglichen eine präzise Strahlentherapie, die gesundes Gewebe schont. Das 20,5 Millionen Euro teure Projekt wird durch eine öffentlich-private Partnerschaft mit der Amancio Ortega Stiftung finanziert. Die Eröffnung ist für 2028 geplant. Großer Markt für asiatische Produkte in Telde geöffnet. In der Gemeinde Telde gibt es einen neuen Markt, der sich ganz auf asiatische Lebensmittel spezialisiert. Die neue Kirschenkerry-Markt vom Geschäftsmann Jaime Yang bietet etwas mehr als 1500 verschiedene Produkte aus dem asiatischen Raum an. Zu finden sind unter anderem eine große Anzahl von Reissorten, Soßen, Algen, Pilzen und vieles mehr. Kanarische Inseln kämpfen um 1 Milliarde Euro aus Madrid. Die Regierung der Kanarischen Inseln möchte bei der kommenden Sitzung des Finanz- und Haushaltsrates in Madrid dafür sorgen, dass etwa 1 Milliarde Euro an regionalen Fördermitteln an die Inseln gehen. Zudem sind es sich Regionalregierung, Gewerkschaft und Arbeitgeber einig, dass die finanziellen Mittel frei und verfügbar sein müssen und auch nicht zukünftig durch die Zentralregierung willkürlich gekürzt werden können. Ambiente-Musik in Mama Juana in Meloneras. Der Stadtrat von San Bartolomé de Tirajana hat dem Restaurant Mama Juana im Einkaufszentrum von Meloneras die Genehmigung erteilt, Hintergrundmusik spielen zu dürfen. Diese erlaubte Musik mit einer Lautstärke bis zu 50 Dezibel. Und in den vergangenen Zeit war dies untersagt worden, nachdem mehrere Beschwerden wegen Lärmbelästigung eingegangen waren. So. Das waren unsere Lokalnachrichten auf Mixradio Gran Canaria. Könnt ihr natürlich jederzeit nachlesen auf unserer Webseite, auf Instagram, auf Facebook, egal wo. Und uns natürlich hören. So, wir machen weiter mit Neil Diamond, Sweet Caroline und Paul Russell. Liebung, thing. Ich liebe dieses Lied. Auch wenn es mich immer verrückt macht, wenn es mittendrin einfach mal für 20 Sekunden aussetzt. Aber ich falle nicht mehr drauf rein.

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2: 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So, ich darf mich bedanken, dass ich euch durch den Vormittag begleiten durfte. Hier geht's natürlich Schlag auf Schlag weiter. Bei uns gibt's keinen Urlaub. Und zwar von 11 bis 13 Uhr, gute Laune, Mittag mit Melvin. Dann haben wir von 13 bis 15 Uhr die Bleier Aventura mit Pascal. Und ansonsten ist natürlich der Michael Mien und für die Weltnachrichten zuständig, ansonsten natürlich Lokalnachrichten und alles. Ich darf mich freuen auf den Mr. Wackelkontakt morgen, er hat ja einen neuen Namen von mir bekommen. Ich bin gespannt, was er uns zu erzählen hat, was es Neues gibt und was wir wissen wollen, sollten oder auch nicht wissen wollen. Hauptsache es ist lustig. So, ich sage vielen Dank und mache den Platz frei für den lieben Melvin, aber nicht bevor Atemas noch zum Mikro greift, und zwar I Like the Way You Kiss Me und Snoop Dogg, der haut vielleicht auch noch hin. Oh, mit einem Country Blues aus den 60ern. Viel Spaß. Adios, hasta mañana.

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4: In der Redaktion Gisela Hoff. Der Fall einer seit Ende 2020 vermissten Krankenschwester in Frankreich ist aufgeklärt. Nach dem Fund von Skelettteilen bestätigten Ermittler, dass es sich um die sterblichen Überreste der Frau handelt. Ihr bereits inhaftierter Ehemann hatte zuvor gestanden und die Polizei zu dem Fundort geführt. Mit der Identifizierung herrscht nun traurige Gewissheit über das Schicksal der Vermissten. Die Ermittlungen zu den Hintergründen der Tat dauern an. Mietwohnungen in Deutschland sind erneut deutlich teurer geworden. Nach Angaben des Instituts der Deutschen Wirtschaft lagen die Angebotsmieten im zweiten Quartal bundesweit 4% über dem Vorjahreswert. Besonders stark verteuerten sich Wohnungen in größeren Städten außerhalb der größten Metropolen. In Köln stiegen die Angebotsmieten um 7,9%, in Hamburg um 5,5%. Deutlich geringer fiel der Anstieg in Stuttgart und Berlin aus. Die Zahl der Krankmeldungen im Job ist im ersten Halbjahr leicht gesunken. Nach einer Auswertung der DAK Gesundheit waren Beschäftigte durchschnittlich 9,6 Tage arbeitsunfähig und damit etwas weniger als im Vorjahreszeitraum. Die häufigste Ursache für Fehlzeiten waren erstmals psychische Erkrankungen. Deutlich zurückgegangen sind dagegen Krankmeldungen wegen Atemwegsinfekten. Die Entwicklung wird auch politisch aufmerksam verfolgt, um hohe Fehlzeiten in Unternehmen zu verringern. Der Konflikt zwischen den USA und dem Iran spitzt sich weiter zu. In der 9. Nacht in Folge griff das US-Militär nach eigenen Angaben Ziele im Iran an, um mögliche Angriffe auf die wichtige Schifffahrtsroute in der Straße von Hormuz zu verhindern. Gleichzeitig verlegen die USA Medienberichten zufolge weitere Kampf- und Tankflugzeuge in die Region. Aus dem Iran wurden erneut Explosionen in mehreren Landesteilen gemeldet. Nach Warnstreiks und Programmausfällen haben sich der Bayerische Rundfunk und die Gewerkschaft auf einen neuen Tarifvertrag geeinigt. Die Gehälter und Honorare steigen bis Ende 2028 in mehreren Schritten um bis zu 2,5% pro Jahr. Nach dem Abschluss profitieren rund 5.300 feste und freie Beschäftigte der viertgrößten ARD-Anstalt.
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Ihr hört Mix Radio Gran Canaria auf 101.1 oder 104.8 und hier kommt wie immer eure Prise gute Laune oder einfach auch die Portion gute Laune mit dem gute Laune Mittag mit mir Melvin und ich bin heute von 11 bis 13 Uhr für euch da kanarischer Zeit und wir sind ganz pünktlich, das freut mich natürlich als sehr sehr pünktlichen Menschen, wir haben es genau 11:01 kanarischer Zeit, ja, jetzt hat der Satz sich wieder von alleine erledigt, aber auch 12:01 auf dem europäischen Festland. Und natürlich könnt ihr uns nicht nur hier auf der Insel hören, sondern auch weltweit, nämlich über unseren Webplayer auf www.mixradio.eu und dann ganz einfach auf die Kopfhörer klicken und dann könnt ihr uns ganz einfach rund um den Globus hören, solange ihr natürlich eine Internetverbindung habt. Ja, und ich freue mich, dass ihr mit dabei seid und wir fangen heute an mit einem Songwunsch, nämlich Mamma Mia von ABBA.

Und das waren Flo Rida mit Sia und Wild Ones. Und wir kommen hier um 11.08 Uhr kanarischer Zeit zum ersten Thema in dieser Sendung. Und da widmen wir uns doch heute auch mal wieder ganz der Gesundheit, denn das ist ja wirklich wichtig. Ja, und ihr kennt es vielleicht alle schon, vielleicht ein wenig, dass ja Kimchi und Joghurt und andere fermentierte Lebensmittel vermutlich unsere Gesundheit beeinflussen können. Und Forscher beginnen gerade zu verstehen, wie Lebensmittel, genau in diese Richtung, eben unsere Gesundheit eben im Positiven, aber auch im Negativen eben verändern können. Und fermentierte Lebensmittel sind ja schon seit Jahrzehnten beliebt, aber in jüngster Zeit sind sie ja doch echt ins Rampenlicht gerückt. Vor allem ja zum Beispiel in den USA, die sogar extra dafür eine Ernährungsrichtlinie haben und die sogar den Amerikanern empfohlen haben, dass man doch mehr Sauerkraut, Kimchi, Kefir und andere Dinge essen sollte, weil das gut für die Darmgesundheit sei. Und was aber auch an der Geschichte spannend ist, also fermentierte Lebensmittel, die gibt es tatsächlich schon seit Jahrtausenden, das heißt, es ist nichts Neues. Aber eben doch schon, ob eben fermentierte Lebensmittel wirklich gut sind. Und was das übrigens ist, das schauen wir uns jetzt erstmal am Anfang auch nochmal kurz an, falls ihr es nämlich nicht wisst, denn ich war vor kurzer Zeit da auch noch nicht so deep drin. Und es handelt sich in dem Sinne um Lebensmittel und Getränke, die durch Mikroorganismen wie zum Beispiel Hefe, Bakterien oder Pilze so verändert werden, dass sie haltbarer sind. Und eben, die werden nochmal gewürzt und mit herzhaften und fruchtigen und manchmal auch recht ungewöhnlichen Aromen angereichert. Und zum Beispiel aus Milch wird ja Joghurt oder zum Beispiel Kefir, aus Gemüse eben Sauerkraut und Kimchi, aus zum Beispiel Früchten, Essig oder Wein. Und aus Weizen wird zum Beispiel Sauerteig oder auch zum Beispiel Bier fermentiert. Und selbst einige Schokoladen- und Kaffeesorten werden zum Teil fermentiert. Das sagt Maria Marco, und die ist Professorin für Lebensmittelwissenschaften an der University of California. Und ob das wirklich jetzt alles so gut ist für unsere Gesundheit, das schauen wir uns gleich an. Aber vorher hören wir natürlich noch Tino und Nacho, gehen in die Werbung und hören uns danach wieder.

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Und das waren Little Mix mit Black Magic hier bei Mix Radio Gran Canaria um 11.19 Uhr kanarischer Zeit beziehungsweise 12.20 Uhr jetzt schon auf dem europäischen Festland. So schnell vergeht die Zeit. So, jetzt muss ich erstmal hier meine Notizen aufrufen, weil die waren gerade weg. Also, wir bleiben natürlich immer noch weiterhin bei fermentierten Lebensmitteln wie Kimchi und schauen uns jetzt einmal an, ob die wirklich eigentlich gesund für uns sind und ob das wirklich Sinn macht, das zu essen. Und bisherige Studien sind tatsächlich doch eher ganz positiv, was das angeht, denn viel weist eben doch darauf hin, dass tatsächlich das ganz gut ist, wenn wir fermentierte Lebensmittel essen. Aber es gibt tatsächlich auch noch ein großes Aber, wie bei jeder Geschichte. Denn an sich ist es gut, dass eben fermentierte Lebensmittel zum Beispiel recht viel zum Beispiel Kalzium enthalten, Kalium oder auch Eiweiße und natürlich dadurch, dass wir zum Beispiel bei Kimchi sehr viel Gemüse essen, das sowieso ja nichts Schlechtes ist. Aber, wie gesagt, wir kommen jetzt auch noch zu Punkten, die vielleicht nicht ganz so gut sind, denn es gibt nämlich auch ein paar Nachweise, die sagen, dass das ein bisschen schwierig ist. Denn zum einen ist es so, dass vor allem, wenn ihr jetzt vielleicht hohen Bluthochdruck habt oder doch schon auch ein paar gesundheitliche Probleme, dann solltet ihr zudem erstmal am Anfang vorsichtig sein. Also es nicht übertreiben, denn eben durch den hohen Natriumgehalt, zum Beispiel wie in Sauerkraut oder Kimchi oder zum Beispiel in Sojasoßen, sei das nicht ganz ungefährlich. Und vor allem, es kann auch sein, dass wenn ihr zu einem großen Mengen fermentierte Lebensmittel zu euch nehmt, die enthalten nämlich auch Histamine. Und die sind erstmal an sich gar nicht so schlimm. Aber wenn ihr zu viel davon aufnehmt, kann es zu Symptomen kommen wie Durchfall, Nesselsucht oder auch Kopfschmerzen. Das heißt, das ist wirklich nicht ganz ungünstig. Aber wie gesagt, was wirklich auch für alle anderen gilt, ihr könnt trotzdem diese Lebensmittel mit in euren Alltag, also mit in eure Ernährung mit aufnehmen. Denn wenn ihr zum Beispiel zum Frühstück ein bisschen Joghurt esst oder vielleicht ein bisschen Kimchi zu Eier oder Reis oder vielleicht zum Sandwich oder zum Beispiel auch noch mit zum Salatdressing oder Apfeldressing, Apfelessig mit dazu macht, ist das kein Problem. Und vor allem, wie gesagt, wenn ihr ein geschwächtes Immunsystem habt, dann solltet ihr eben aufpassen, dass ihr nicht zu viel esst, weil da eben Mikroorganismen drin sind, die quasi ja die Lebensmittel wertvoller machen. Aber wenn ihr zum Beispiel gerade fit seid und irgendwie keine krassen Krankheiten habt, dann könnt ihr ruhig was davon mal essen. Aber wie gesagt, in Maßen und wirklich schauen, wie sind eure Reaktionen. Gibt es irgendwie eine Folge davon oder passiert gar nichts, dann ist wiederum natürlich das Beste. Genau, gesund sind sie ja trotzdem, aber ihr müsst eben sehr, sehr gut aufpassen. Und übrigens, die Diskussion, ob zum Beispiel Bier oder Wein oder andere alkoholische Getränke technisch gesehen auch fermentierte Lebensmittel sind, da sollte man auch ein bisschen aufpassen, denn was ihr auch wisst, zu viel davon zu konsumieren, ist auch nicht ganz so gut. Aber wie gesagt, auch hier mein Tipp, schaut einfach, was euch am besten gut tut.

Und dann müsst ihr vielleicht euch nicht ganz doll an die Gesundheitsratgeber halten, die es so gibt. Aber was nehmen wir mit? Kimchi und Co. könnte man durchaus mal ausprobieren, aber man muss es auch nicht.

Und wir nähern uns schon wieder in ganz, ganz großen Schritten den Lokalnachrichten hier um 11.26 Uhr kanarischer Zeit. Und deswegen stelle ich euch mal die Themen heute vor, die euch da so erwarten. Nämlich ein schwimmendes Hotel, das kommt nach Las Palmas. Mehr als 10.000 Tonnen Beton werden für das Dr. Negrin Krankenhaus verwendet. Ein großer Markt für asiatische Produkte, der hat in Telde eröffnet. Und die Kanarischen Inseln kämpfen um 1 Milliarde Euro aus Madrid. Sowie Ambiente-Musik im Mama Juana in Meloneras, die ist wieder erlaubt. Und das schauen wir uns gleich an. Aber vorher läuft noch einmal ein Song von Alan Walker und Sabrina Carpenter mit On My Way.

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1: Und heute ist der 21. Juli 2026 und wir haben es 11.30 Uhr kanarischer Zeit. Schwimmendes Hotel kommt nach Las Palmas. Das erste in Spanien gebaute schwimmende Hotel kehrt zurück nach Las Palmas. Die Edda Fides, ein unter norwegischer Flagge fahrendes Hotelschiff, ist das größte seiner Art. Mit 180 Kabinen und einer Kapazität von 600 Personen sucht es seinesgleichen und kann im Hafen sogar bis zu 1000 Personen beherbergen. Gebaut wurde die Edda Fides in Vigo und wurde im März 2011 fertig ausgeliefert. Besonders ist zudem, dass das Schiff über ein sehr dynamisches Positionierungssystem verfügt. Dies ermöglicht es, fast bewegungslos neben einer Plattform zu fahren, ohne einen Anker auszuwerfen. 10.000 Tonnen Beton für Dr. Negrin Krankenhaus. Im Dr. Negrin Krankenhaus begann mit der gestrigen Grundsteinlegung der Bau eines neuen Krebszentrums, das zukünftig auch Protonentherapie anbieten wird. Das fünfstöckige Gebäude mit 4.300 Quadratmetern soll in 2 Jahren fertig sein und zudem die Abhängigkeit von Radioisotop-Lieferungen vom Festland beenden. Die 10.000 Tonnen Beton für das Gebäude sowie einen Bunker ermöglichen eine präzise Strahlentherapie, die gesundes Gewebe schont. Das 20,5 Millionen Euro teure Projekt wird durch eine öffentlich-private Partnerschaft mit der Amancio Ortega Stiftung finanziert. Die Eröffnung ist für 2028 geplant. Großer Markt für asiatische Produkte in Telde eröffnet. In der Gemeinde Telde gibt es einen neuen Markt, der sich ganz auf asiatische Lebensmittel spezialisiert hat. Der neue Cash-and-Carry-Markt vom Geschäftsmann Jamie Jiang bietet etwas mehr als 1500 verschiedene Produkte aus dem asiatischen Raum an. Zu finden sind unter anderem eine große Anzahl von Reissorten, Soßen, Algen und Pilzen und vieles mehr. Kanarische Inseln kämpfen um 1 Milliarde Euro aus Madrid. Die Regierung der Kanarischen Inseln möchte bei der kommenden Sitzung des Finanz- und Haushaltsrats in Madrid dafür sorgen, dass etwa 1 Milliarde Euro an regionalen Fördermitteln an die Inseln gehen. Zudem sind sich Regionalregierung, Gewerkschaften und Arbeitgeber einig, dass die finanziellen Mittel frei und verfügbar sein müssen und auch nicht zukünftig durch die Zentralregierung willkürlich gekürzt werden können. Ambiente-Musik im Mama Juana in Medioneras. Der Stadtrat von San Bartolomé de Tirajana hat dem Restaurant Mama Juana im Einkaufszentrum von Medioneras die Genehmigung erteilt, Hintergrundmusik spielen zu dürfen. Diese erlaubt Musik mit einer Lautstärke bis zu 50 Dezibel zu spielen. In der vergangenen Zeit war dies untersagt worden, nachdem mehrere Beschwerden wegen Lärmbelästigung eingegangen waren. Das waren die Lokalnachrichten hier bei Mix Radio Gran Canaria und die könnt ihr wie immer nachlesen auf unserer Website www.mixradio.eu und dann einfach auf den Reiter Lokalnachrichten gehen oder 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

La Vida es Limonada von Marquez. Ja, das passt doch einfach auch zur Grundstimmung. Denn die Sonne, sie scheint, der Himmel erst wolkenfrei, zumindest den Teil, den ich gerade sehen kann. Besser kann es ja einfach nicht sein. Und jetzt kommen wir hier wie immer im Gute-Laune-Mittag erstmal zu meinem Essenstipp. Und da geht es heute um Tortellini-Pasta-Salat. Klingt schon mal richtig gut, denn ich bin ja großer Salat-Fan und ihr vielleicht da draußen ja auch. Und Nudelsalat, das, glaube ich, lieben wir Deutschen ja sowieso. Das heißt, so schlecht kann es schon gar nicht sein. Und tatsächlich verwendet ihr in diesem Rezept statt eben normaler Nudeln tatsächlich mit Käse gefüllte Tortellini. Und das ist wiederum auch eine tolle Geschichte. Und im Zweifel braucht ihr einfach für den Salat oder zum Teil noch zusätzlich einmal ein wenig geröstete Paprika, natürlich Balsamico-Essig, rote Zwiebeln und Rucola. Und das Rezept könnt ihr natürlich ganz frei nach eurem Rezept anpassen. Sei es zum Beispiel, braucht noch Mais oder Blumenkohl. Und wie wir das natürlich am besten alles machen, und es geht tatsächlich auch schneller, als man denkt, da war ich gestern auch ganz überrascht, als ich mir das alles ja nochmal ganz detailliert angeschaut habe, das schauen wir uns gleich an. Aber natürlich hören wir zwischendrin noch einen Song. Hier kommt Will Smith mit Miami.

Und das war der gute Will Smith mit Miami. So schnell gehen 3 Minuten auch schon wieder vorbei. Das denkt man gar nicht. Und wir sind natürlich immer noch beim Tortellini Pasta Salat. Und der ist wirklich eine super gute Kombination. Also ich bin begeistert. Ich kann es nicht anders sagen. Denn ihr müsst natürlich die Tortellini wie immer nach Packungsanweisung kochen. Beziehungsweise ihr müsst natürlich gucken, wollt ihr sie ganz weich haben oder ein bisschen fester. Ich bin zum Beispiel eher Fan fest, aber ich kenne zum Beispiel einige Menschen in meinem Umkreis, auch in meiner Familie, die wollen es immer gerne Butter weich haben bei den Nudeln. Ich kann euch nicht verstehen. Aber wenn ihr es anders seht, dann schreibt es uns doch einfach zum Beispiel auf Instagram, da heißen wir mixradio-fm oder auf Facebook, da heißen wir mixradio Gran Canaria New Generation, wenn ihr das ganz anders macht, als vielleicht ich das sogar kenne. Und dann natürlich ganz wichtig, die Nudeln erstmal mit einem Sieb abgießen und gut abtropfen lassen. Und hier draußen hier hat schon wieder jemand seine Hand nur auf der Hupe. Aber egal, wir machen natürlich weiter. Dann natürlich ganz wichtig, ihr müsst die roten Zwiebeln mit dazu packen, am besten schon vorher geschnitten natürlich. Dann ebenfalls, die Zwiebeln kommen dann schon mit in den Topf von den Nudeln, sowie ihr könnt tatsächlich dann auch schon ein wenig Paprika mit rein schnippeln, vielleicht frische Paprika, oder ihr sagt, oh, wollt ihr nicht, dann könnt ihr auch getrocknete nehmen. Und eben auch ganz wichtig, ein paar Salamistücken, sowie ein bisschen Öl und Essig, und das natürlich gut vermengen. Im Zweifel noch mit Salz, schwarzem Pfeffer und vielleicht sogar Chiliflocken noch ein bisschen auch mit reinpacken, damit es natürlich aromatisch wird. Und wenn ihr Bock habt, natürlich noch Rucola mit rein oder ihr nehmt ganz normalen Salat. Das ist ja wirklich euch überlassen, ob ihr da jetzt die Salatmischung nehmt oder es wirklich selber macht. Ja, und dann seid ihr eigentlich schon fertig. Und dann am besten natürlich in den Kühlschrank stellen, weil sonst hält sich das alles nicht. Von mir nur mal auf der Insel bei 25 Grad wissen wir alle, dass Nudeln sich nicht so lange draußen halten. Und das wäre wiederum schade. Und tatsächlich bis zu 3 Tage ist dann dieser leckere Salat auch haltbar. Aber ich glaube, den gleich so zu essen, das ist doch wirklich die bessere Option. So, und jetzt muss ich natürlich noch den Song auswählen, weil sonst haben wir hier natürlich ein Problem. Jetzt kommt Olly Murs mit Feel the Same.

Und das war Why Midnight mit Never Get Enough of You. Das war auch mal ein wirklich schöner Song. So, und jetzt habe ich tatsächlich noch einen Job-Tipp für euch alle da draußen. Denn die Strandarena, die sucht nämlich Verstärkung. Und gesucht werden Kellnerinnen oder Kellner natürlich mit Deutschkenntnissen. Und wenn ihr gerne im Service arbeitet und direkt an einem Strand in einem tollen Team durchstarten wollt, dann bewerbt euch doch einfach ganz einfach über folgende Telefonnummer. Die 676 070 007. Ich wiederhole sie nochmal. Die Telefonnummer ist 676 070 007. Und dann ganz viel Erfolg, denn vielleicht ist das ja dann bald schon euer nächster Job. 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So, und wir hören zur neuen Stunde wieder, aber jetzt kommt erstmal noch einmal die gute Meghan Trainor mit Evil

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4: In der Redaktion Gisela Hoff. Der Fall einer seit Ende 2020 vermissten Krankenschwester in Frankreich ist aufgeklärt. Nach dem Fund von Skelettteilen bestätigten Ermittler, dass es sich um die sterblichen Überreste der Frau handelt. Ihr bereits inhaftierter Ehemann hatte zuvor gestanden und die Polizei zu dem Fundort geführt. Mit der Identifizierung herrscht nun traurige Gewissheit über das Schicksal der Vermissten. Die Ermittlungen zu den Hintergründen der Tat dauern an. Mietwohnungen in Deutschland sind erneut deutlich teurer geworden. Nach Angaben des Instituts der Deutschen Wirtschaft lagen die Angebotsmieten im zweiten Quartal bundesweit 4% über dem Vorjahreswert. Besonders stark verteuerten sich Wohnungen in größeren Städten außerhalb der größten Metropolen. In Köln stiegen die Angebotsmieten um 7,9%, in Hamburg um 5,5%. Deutlich geringer fiel der Anstieg in Stuttgart und Berlin aus. Die Zahl der Krankmeldungen im Job ist im ersten Halbjahr leicht gesunken. Nach einer Auswertung der DAK Gesundheit waren Beschäftigte durchschnittlich 9,6 Tage arbeitsunfähig und damit etwas weniger als im Vorjahreszeitraum. Die häufigste Ursache für Fehlzeiten waren erstmals psychische Erkrankungen. Deutlich zurückgegangen sind dagegen Krankmeldungen wegen Atemwegsinfekten. Die Entwicklung wird auch politisch aufmerksam verfolgt, um hohe Fehlzeiten in Unternehmen zu verringern. Der Konflikt zwischen den USA und dem Iran spitzt sich weiter zu. In der 9. Nacht in Folge griff das US-Militär nach eigenen Angaben Ziele im Iran an, um mögliche Angriffe auf die wichtige Schifffahrtsroute in der Straße von Hormuz zu verhindern. Gleichzeitig verlegen die USA Medienberichten zufolge weitere Kampf- und Tankflugzeuge in die Region. Aus dem Iran wurden erneut Explosionen in mehreren Landesteilen gemeldet. Nach Warnstreiks und Programmausfällen haben sich der Bayerische Rundfunk und die Gewerkschaft auf einen neuen Tarifvertrag geeinigt. Die Gehälter und Honorare steigen bis Ende 2028 in mehreren Schritten um bis zu 2,5% pro Jahr. Nach dem Abschluss profitieren rund 5.300 feste und freie Beschäftigte der viertgrößten.
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1: Und wir haben es genau pünktlich 12 Uhr kanarischer Zeit bzw. 13 Uhr auf dem europäischen Festland. Und ihr hört natürlich immer noch den Gute-Laune-Mittag mit mir, Melvin, hier bei Mix Radio Gran Canaria, entweder auf 101.1 und 104.8 hier im Süden der Insel oder ganz einfach über unser Webradio auf www.mixradio.eu. Und dann könnt ihr uns natürlich rund um den Globus 365 Tage im Jahr hören. Ja, und wir machen natürlich die zweite Stunde musikalisch genauso weiter wie in der ersten Stunde. Und hier kommt tatsächlich jetzt mal ein Song von Shakira auf Spanisch, nämlich Ultima.

Und das waren die Gypsy Kings mit Bamboleo hier auf Mixradio Gran Canaria. Jetzt hätte ich mich gerade schon wieder fast verhaspelt. Um 12.07 Uhr kanarischer Zeit. Und jetzt heute in der zweiten Stunde hier meiner Sendung schauen wir noch mal ein bisschen raus ins Universum. Also packt doch am besten alle mal eure Ferngläser aus, wollte ich gerade sagen. Na gut, so weit kann man nicht gucken, aber ein Fernrohr, das klappt ja vielleicht dann schon am besten. Genau, denn wir kommen zu einer Entdeckung, die Astronomen vor kurzem gemacht haben. Denn, was wir alle wissen, die Erde, sie hat ein Magnetfeld. Dadurch funktionieren wirklich viele Dinge auf diesem Planeten wunderbar für uns. Und tatsächlich ist ihnen durch Zufall nämlich auch genau diese Entdeckung gelungen bei einem Exoplaneten, also bei einem Gesteinsplaneten, der auf einem anderen Sternsystem, also dort um die Sonne, um den Stern, kreist. Und das ist natürlich echt spannend, weil das ist nämlich gar nicht so einfach. Denn das Problem ist nämlich, dass mit dem Beobachten, da ist nicht ganz so leicht. Und das Problem ist ja auch nochmal, was wir haben, selbst die Magnetfelder, also quasi die Gravitationskraft, die ein Planet hat, die selbst auch zu entdecken in unserem Sonnensystem, das war zum Beispiel auch gar nicht so einfach, denn da hat man auch schon ziemlich lange gebraucht. Und sagen wir mal so, ne, in den letzten 15 Jahren ist das bisher noch gar keinem gelungen, bis auf jetzt eben diesem Team. Und natürlich müssen sie auch nochmal nachmessen. Und wie eben das Ganze passiert ist und wie sie darauf aufmerksam geworden sind, das schauen wir uns gleich an. Aber vorher hören wir tatsächlich nochmal richtig gute Musik. Nämlich hier kommen Enrique Iglesias und Jennifer Lopez. Dann gehen wir kurz in die Werbung und dann hören wir uns danach gleich wieder, um das mal ein bisschen genauer unter die Lupe zu nehmen.

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The Sound of Silence von Pentatonix. Oh, ich hoffe, ich habe sie richtig ausgesprochen. Ein wirklich, wirklich wunderschöner Song. Und irgendwie auch ein bisschen passend, denn wir kommen jetzt wieder zurück natürlich zum Universum, zum All, wo eben Forschende kürzlich ein Magnetfeld auf einem fernen Planeten entdeckt haben. Und diese Entdeckung war wirklich eher ein Zufall, denn das Team wollte eigentlich die Windgeschwindigkeiten auf 7 Exoplaneten erforschen. Und unter anderem auch tatsächlich noch Gas. Die Gasriesen, von denen jeder einen anderen Stern eben umkreist, sind jeweils gezeitengebunden. Diese Planeten halten sich also stets auf eben diesen mit einer Seite dem Stern zugewandt. Ne? Die Erde, die dreht sich ja nun mal immer. Und zum Beispiel

Geschwindigkeiten von 1500 km/h. Also da sagt mal einer, dass wir Menschen nicht schnell sind, wenn wir in einem Zug sitzen und der fährt 300 Kilometer oder im Auto. Manche testen es ja auch aus mit 200 km/h. Also das ist noch gar nichts, was da abgeht. Und was jetzt aber passiert ist, und das ist ganz spannend, nämlich die haben nämlich festgestellt, die Forscher bzw. die Astronomen bei ihren Beobachtungen, dass es irgendwie ein bisschen schräg war, denn tatsächlich, dass die Winde sich verlangsamen müssten, eben bei steigenden Temperaturen. Aber es ist eben tatsächlich genau das Gegenteil, müsste eigentlich genau passieren. Dass eben, desto höher die Temperaturen sind, desto schneller müsste es eigentlich sein. Aber es ist eben nicht passiert. Und die plausible Erklärung ist tatsächlich, dass eben bei einem dieser Exoplaneten tatsächlich ein planetarisches Magnetfeld vorliegt. Und das wirkt nämlich wie so eine, wie ein Feld bzw. wie eine Bremse und sorgt dafür, dass eben tatsächlich diese Windgeschwindigkeiten langsamer sind. Das ist ja zum Beispiel auf der Erde auch so. Dank des Magnetfelds haben wir ja auch nicht irgendwelche krassen Stürme. Wir haben sogar ja Gravitation, die ziemlich gut ist. Und eben auch durch unsere Atmosphäre noch zusätzlich ist es wirklich fantastisch. Deswegen gibt es uns Menschen ja auch, Gott sei Dank. Und das ist wirklich spannend, denn die Forscher sagen eben auch, so ähnelt eben zumindest bei einigen dieser Planeten eben doch das System her, auch eher unserem Sonnensystem. Und das ist eben wirklich spannend. Und sie meinen natürlich auch, wenn es Magnetfelder auch auf Planeten irgendwo weit draußen im All gibt, dann gibt uns natürlich auch viele neue Informationen, vielleicht, wo wir auch am besten nach Leben suchen. Weil wenn ein Magnetfeld auch noch gegeben ist und im Zweifel auch noch eine Atmosphäre, dann könnte es vielleicht sein, dass dieser Planet der Erde sehr ähnlich ist. Heißt, E.T. kommt dann vielleicht irgendwann zu uns oder wir entdecken E.T. Wer weiß es? Und genau, jetzt machen wir erstmal weiter mit guter Musik. Der Übergang, der ist jetzt ganz schön hart, ich weiß. Und wir machen weiter mit David Bisbal und Torre de Babel.

Und das war Kylie Minogue mit New York City. Ja, da gehen wir jetzt natürlich thematisch nicht hin, denn wir bleiben, wie gesagt, in dieser zweiten Stunde von Gute Laune Mittag noch im Weltraum. Beziehungsweise wir nähern uns jetzt wieder Erde und Mond etwas an. Denn der Mond, das kennen wir ja alle, er ist der treue Begleiter der Erde. Und jetzt haben wir einige Experten und Wissenschaftler ein Gedankenexperiment gemacht. Was wäre denn eigentlich, wenn der Mond plötzlich nicht mehr da wäre? Vielleicht habt ihr euch die Frage schon mal gestellt. Jetzt könnt ihr euch die stellen. Und übrigens, warum wurde diese Frage gestellt? Gestern war übrigens Internationaler Tag des Mondes, weil eben am 20. Juli 1969 die erste bemannte Mondlandung gewesen ist. Tja, und der Artikel ist mir tatsächlich erst heute früh über den Weg gelaufen. Nee, stimmt nicht ganz. Gestern Abend, aber mein Gott, dann haben wir ihn eben einen Tag später. Ist ja am Ende auch egal, denn der Mond, der ist ja wirklich wichtig. Und er ist ja nun mal der einzige natürliche Satellit der Erde. Und spannend ist natürlich auch, der Mond hat ja selber kein Leben auf ihm, das wissen wir alle, da ist ja auch keine Atmosphäre. Obwohl, mit dem Leben, das muss ich zurückziehen, tatsächlich haben wir ein paar, glaube ich, das wären Bärtierchen heißen die guten, die wurden ja einmal auf den Mond halt sich geschickt und sie sind ja auch vermutlich immer noch dort. Das ist Teil eines wissenschaftlichen Experimentes, um sich mal anzuschauen, ob die es auch dort theoretisch überleben können, weil diese kleinen Bärtierchen, die überleben ja wirklich alles, die sind widerstandsfähiger, als man dachte. Genau, also so ganz stimmt diese Aussage nicht mehr, aber das ist jetzt nicht ganz das Thema, denn wir müssen uns natürlich nochmal angucken, warum der Mond denn eigentlich so wichtig ist. Einen wichtigen Punkt, den nenne ich jetzt schon mal, warum wir ohne Mond wirklich Schwierigkeiten hätten, denn er stabilisiert die Erdachse. Und dieses Jahr gerade um rund 23,5 Grad gegenüber der Umlaufbahn geneigt. Und genau diese Neigung sorgt übrigens auch dafür, dass es eben auf dem Nord- und auf der Südhalbkugel verschiedene Jahreszeiten gibt. Und welche anderen Faktoren wirklich wichtig sind, weswegen wir dem Mond sehr, sehr dankbar sein könnten, dass er da ist und nicht einfach weg ist, das schauen wir uns gleich nochmal an. Aber vorher hören wir noch einmal Ed Sheeran mit Beautiful People und Ariana Grande. Mhm.

Und das war ja Ariana Grande mit Break Up With Your Girlfriend. Und alle draußen, falls ihr es gehört habt, nein, das macht ihr natürlich hoffentlich nicht, denn das wäre nicht so gut. Aber wir bleiben immer noch genau bei einem Thema, was auch nicht so gut wäre, denn würde der Mond uns einfach mal verlassen. Und gestern war nämlich eben auch internationaler Tag des Mondes, deswegen gucken wir uns das nochmal ein bisschen genauer an. Denn was nämlich vor allem wichtig ist, ne? Der Mond stabilisiert unsere Erdachse, das hatten wir eben gerade schon. Und wäre der Mond eben nicht mehr da, würde die extrem schwanken. Das heißt, wir hätten gar keine Jahreszeiten mehr. Und das ist natürlich eine große Katastrophe, so wie eben auch, wie eben Gezeiten funktionieren würden. Das wäre auch irgendwie eine ganz andere Geschichte. Da wüssten wir nämlich gar nicht, wie das eigentlich dann aussehen würde. Und ganz wichtig ist eben auch, dass eben ja, was wir wissen, zum Beispiel bei Gezeiten, auch hier vor allem auf Gran Canaria, viele Küstenökosysteme sind darauf angewiesen, zum Beispiel Muscheln, Seesterne, Schnecken, viele Krebsarten, die würden halt ihre Lebensräume dadurch verlieren. Und teilweise entscheiden eben Gezeiten auch zum Teil darüber, wie eben Wärme rund um den Globus verteilt wird und eben wie warm bestimmte Meeresregionen sind. Und auch nochmal, das ist auch wirklich echt interessant und das ist auch echt crazy, nämlich der Mond beeinflusst auch, wie lang unser Tag ist. Denn er bremst nämlich die Erde und die Erdrotation ein wenig. Denn wir sind heute bei 24 Stunden und in der Erdzeit-Frühgeschichte waren es nur wenige Stunden. Also teilweise unter 8 Stunden und noch weniger. Also da ist der Planet quasi, man könnte sagen, wie auf einem Speedboot über den See gerast. So krass war eigentlich dieser Energieunterschied. Und würde es nämlich so sein, dass wäre der Mond weg, dann würde eben dieser Bremseffekt ausbleiben und es gäbe eben gar keine Kraft mehr zum Beispiel, die die Rotation der Erde auch zum Beispiel wieder beschleunigen würde. Das heißt, erstmal würde die Tageslänge so bleiben, aber irgendwann würde diese Tageslänge noch mehr abgebremst werden. Ja, und dann würde die Erde irgendwann stehen bleiben und dann wäre da das Problem, dass tatsächlich eben die eine Seite der Erde noch die Sonne anschauen würde und die andere nicht. Und dann wären wir wieder bei einem Problem. Das wollen wir nicht wissen, weil dann wären hier irgendwelche Wirkungen am Werke. Das ist krass, wir müssen nur auf die Venus gucken, da ist ja die Hölle los. Und auch nochmal eine wichtige Sache, die habe ich tatsächlich nicht im Artikel gefunden, aber die gibt es in ganz, ganz vielen Dokus. Die findet ihr zum Beispiel auch in den Bibliotheken der öffentlich-rechtlichen Medien in Deutschland. Nämlich, der Mond ist auch quasi ein riesiges Schutzschild für uns. Denn wenn man sich bestimmte Mondbilder anguckt, da sind ganz schön viele Krater von Asteroiden oder Meteoren. Das heißt, der schützt uns auch davor, dass eben wirklich vieles uns trifft. Und auch nochmal zusätzlich, durch Tag und Nacht, vor allem durch den Mond, sind natürlich auch viele darauf angewiesen, vor allem viele Lebewesen, aber auch wir Menschen. Ne? Wir wissen, wann es dunkel wird, wir wissen, wann wir aufstehen müssen. Also ohne Mond, da wäre das Leben ganz schön schrecklich, seien wir ehrlich.

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0: Das war Shaiana Train mit Queen of Me. Und ja, die Frau ist eine Queen. Und wir haben es 12.46 Uhr kanarischer Zeit. Das heißt für mich und den Gute-Laune-Mittag, ja, die Zeit, sie ist eigentlich schon vorbei. Und deswegen bin ich natürlich nicht mehr allein im Studio. Hallo Pascal.
1: Moin. Ich grüße euch alle. Ich bin am Start und ich freue mich gleich, hier richtig in die Sendung zu starten, denn ich habe ein paar tolle Themen dabei. In der ersten Stunde, da machen wir eine kleine Strandwanderung über den langen und großen Strand von Maspalomas. Und in der zweiten Stunde, da freue ich mich schon richtig, richtig dolle drauf, denn ich werde etwas reden über Larry the Cat. Und das ist eine ganz besondere Katze mit einem ganz besonderen Titel. Und wenn euch das interessiert, dann bleibt am besten gleich dran oder schaltet allerspätestens um 14 Uhr wieder ein zu Playa Aventura zur zweiten Stunde. Ja, das habe ich heute mit dabei.
0: Der Gute, das kann ich auch nur so als kleinen Tipp geben, der wurde auch vor kurzem von CNN mal wieder, jetzt habe ich gerade das Wort vergessen,
1: interviewt.
0: Ja, da gab es wieder ein sehr interessantes Gespräch zwischen der Reporterin und Larry the Cat. Also bleibt am besten dran, weil Pascal, der hat dafür wirklich die besten Fakten dann mit dabei. Und ich werde natürlich auch einschalten, weil ich liebe ihn auch. Er ist so toll.
1: Wirklich so toll.
0: Ich weiß gar nicht, hat er eigentlich ein eigenes Instagram-Profil?
1: Twitter.
0: Ach, schade. Genau, das braucht er nämlich noch. Das weiß ich noch. Der braucht ein eigenes Instagram-Profil. Ich glaube,
1: auf Twitter hat er 900.000 Follower, was glaube ich. Ah, ich habe es gerade offen. Nee, jetzt ist es weg.
0: Na dann nur.
1: Tatsächlich. 36.000 Posts.
0: Oh, das ist viel.
1: Und 902.000 Follower.
0: Ja, also das muss man schon mal schaffen, ne? Also, Hut ab.
1: Beziehungsweise ehemals Twitter, heute X.
0: Ist egal, bei uns ist das immer noch Twitter und bei euch allen draußen vielleicht auch noch, falls ihr da mal ein Konto hattet oder nicht. Zumindest ich gehe jetzt hier raus mit dem Gute-Laune-Mittag, denn die Gute-Laune, die ist definitiv wieder am Start. Wir gehen raus mit einem Song, da könnt ihr auch alle nur ein Grinsen im Gesicht haben, mit Macarena.

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6: Für die Meldungen im Studio Michael Miem. Nach 10 Nächten mit gegenseitigen Militärschlägen zwischen den USA und dem Iran gibt es neue Bemühungen um eine Waffenruhe. Katar, Ägypten, Pakistan und weitere regionale Vermittler sollen den Kriegsparteien nach Medienberichten einen Vorschlag für eine 10-tägige Feuerpause unterbreitet haben. Ob Washington und Teheran darauf eingehen, ist bislang allerdings noch unklar. Die Vermittlungsbemühungen sollen den Weg für weitere Gespräche über eine langfristige Entspannung ebnen. Nach dem Rücktritt von Unionsfraktionschef Spahn ist die Diskussion über die in Deutschland verbotene Leihmutterschaft neu entbrannt. Grünen-Fraktionschefin Hasselmann forderte eine grundsätzliche Debatte über die Frage der Reproduktionsmedizin. Bildungsministerin Prien zeigte Verständnis für Paare, die sich im Ausland Unterstützung bei der Familiengründung holen. Eine schnelle Änderung der Haltung der CDU zur Leihmutterschaft erwartet die stellvertretende Parteivorsitzende jedoch nicht. Auch in der Bevölkerung gehen die Meinungen zu dem Thema auseinander. Die Zahl der polizeilich registrierten Fälle sexuellen Kindesmissbrauchs ist in Deutschland innerhalb von 5 Jahren deutlich gestiegen. Im vergangenen Jahr wurden über 17.000 Fälle erfasst, rund 1.600 mehr als 2021. Das geht aus dem aktuellen Lagebild des Bundeskriminalamts hervor. Die Zahlen bilden allerdings nur bei der Polizei bekannt gewordene Fälle ab. Die tatsächliche Zahl dürfte deutlich höher liegen. Das deutsche Gastgewerbe hat im Mai deutlich weniger umgesetzt. Preisbereinigt gingen die Umsätze im Vergleich zum April um gut 2% zurück, gegenüber dem Vorjahresmonat sogar um 6%. Besonders stark betroffen war die Gastronomie. Dort sank der reale Umsatz innerhalb eines Jahres um über 7%. Wegen gestiegener Preise lagen die Einnahmen zu aktuellen Preisen allerdings 0,7% unter dem Vorjahreswert. Soweit der Blick auf die aktuellen Meldungen aus der Nachrichtenredaktion.
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Ihr seid auf der schönsten Urlaubsinsel der Welt und ihr hört Mix Radio Gran Canaria auf 101.1 und auf 104.8. 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Egal wie ihr es macht, ihr macht es auf jeden Fall richtig, denn ihr hört Mix Radio und ihr habt eingeschaltet zu Playa Aventura mit Pascal. Und es ist 13.02 Uhr kanarische Zeit und dementsprechend 14.02 Uhr in Deutschland, Österreich und der Schweiz. Und heute bei Playa Aventura, da geht's tatsächlich mal an den Strand, denn wir machen heute gemeinsam in der ersten Stunde einen schönen großen Strandausflug und laufen eine große Runde. Und ich erzähle euch, was ihr dabei zum Beispiel für Naturphänomene entdecken könnt und wie sie zu erklären sind. Wenn euch das interessiert, dann bleibt dran. Aber jetzt tanzen wir uns erstmal warm für die Sendung mit den Gypsy Kings und Bamboleo.

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13.10 Uhr hier bei Mix Radio Gran Canaria und wir machen heute einen Strandausflug. Passend natürlich zu meinem Sendungsnamen Playa Aventura geht's heute an den Strand und wir erleben das ein oder andere Abenteuer. Denn da gibt's tatsächlich das ein oder andere zu entdecken. Und hier am Strand gibt's so eine kleine Runde oder große Runde, die man laufen kann. Ich nenne sie mal so die große Maspalomas-Runde. Die habe ich nämlich am Wochenende gemacht, denn ich wollte an den Strand. Aber ich muss sagen, ich bin halt nicht so der große Strandlieger, nenne ich das jetzt mal. Also ich kann mich nicht so einen ganzen Tag an den Strand legen. Da wird mir so schnell langweilig. Ich brauche irgendwie immer irgendwas zu tun. Und da kann man auch den Strand genießen, wenn man den einfach mal so ein bisschen abläuft. Und da dachte ich mir, ja, mache ich das einfach mal. Und ich wollte mir natürlich so ein bisschen Strecke sparen und bin dann hier mit dem Bus losgefahren vom Plaza Hierro und habe dann den Bus zum Faro de Maspalomas genommen, also da, wo da der große Leuchtturm steht. Und von da kann man sozusagen sehr gut in den Trip starten. Der Bus ist ja relativ günstig, glaube ich, habe 1,40 bezahlt. Man kann auch das Taxi nehmen, das sind dann aber allerdings 7 Euro, aber auch noch in Ordnung auf jeden Fall. Ja, und dann bewegt man sich Richtung Strand und dann hat man auch hier und da noch so die eine oder andere Möglichkeit, sich einzucremen. Und ich sag euch, nutzt es, setzt euch kurz in den Schatten, cremt euch noch ein, weil wir wissen ja alle, mit Hautkrebs ist nicht zu spaßen. Und dann solltet ihr nochmal überlegen, ob ihr alles Wichtige dabei habt. Sonnencreme, ne, gerade schon erwähnt, oder halt auch was zu trinken. Wenn nicht, gibt's noch ein paar Möglichkeiten, was zu kaufen, weil ihr seid dann 1,5 Stunden unterwegs und dann gibt's nicht wirklich so viele Läden, doch ein paar schon, aber da kostet dann das Wasser vermutlich 4 Euro. Ja, und dann machen wir uns los auf die Reise. Und jetzt hören wir Marquez mit Vayamos, Compañeros.

Das war Hawaii von Maluma hier auf Mix Radio Gran Canaria. Es ist 13.19 Uhr und wir machen weiter mit unserem Strandlauf sozusagen, mit unserem kleinen Wandergang über den Strand von Maspalomas. Wir sind jetzt gerade am Faro und es liegen dann 3 Kilometer Sandstrand vor uns und 2 FKK-Strände. Aber keine Scheu, ist ja nichts, was wir nicht alle schon mal gesehen haben und ihr müsst ja auch nicht unbedingt hinsehen, es zwingt euch ja keiner. Ihr könnt stattdessen auch einfach auf den Boden schauen. Das habe ich zum Beispiel gemacht und da sind mir so ein paar besondere Phänomene aufgefallen, die ich mal für euch jetzt natürlich analysiert habe. Und zwar Phänomen Nummer 1 ist, wenn zum Beispiel nach einer Welle eine flache Pfütze auf dem Strand stehen bleibt, kann man manchmal beobachten, wie so Blubberblasen aus dem Sand aufsteigen. Und dafür gibt es 2 verschiedene Erklärungen. Und zwar die eine, auf die kommt man relativ schnell, zum Beispiel, dass das Wasser im Sand versickert. Und dabei wird natürlich die Luft, die zwischen den Sandkörnern eingeschlossen war, so langsam nach oben gedrückt und dann entweichen so kleine Bläschen. Dann kann es aber noch sein, dass eine Keilmuschel unter dem Sand am Blubbern ist. Die Muscheln besitzen nämlich 2 kleine Röhren. Durch die eine saugen sie das Meerwasser ein und durch die andere geben sie das Wasser wieder ab und filtern dabei Plankton und auch andere Nahrung für sich raus. Und dadurch kann es dann so aussehen, als würde aus einem winzigen Loch im Sand immer wieder so geblubbert werden oder manchmal sogar so ein richtiger Wasserstrahl. Aber das könnt ihr natürlich sehr einfach testen. Ihr müsst nämlich kurz stehen bleiben und warten. So am besten so 20, 30 Sekunden und dann seht ihr schon, wie sich der Sand so leicht bewegt und die Wahrscheinlichkeit ist dann relativ hoch, dass da eine Keilmuschel sozusagen unterm Sand lebt und dann müsst ihr einfach mal so 2-5 cm mit der Hand reingraben und da findet ihr die kleine Muschel. Natürlich wieder reinlegen, wenn sie euch natürlich wäre es natürlich schön, wenn ihr die Muschel wieder auf den Sand legt. Wenn sie so, ihr euch angeguckt habt, ist auch ein Lebewesen und die gräbt sich dann ganz alleine wieder ins Wasser. Und jetzt möchte ich natürlich für euch noch ein bisschen für Urlaubsfeeling sorgen. Mit Sarah Pecky, Te Amo, absoluter Urlaubssong. Wenn ich den Song höre, bin ich wirklich total im Urlaubsfeeling. Aber ja, weiter geht's dann mit dem Thema Strand nach den Lokalnachrichten. Aber jetzt erstmal Urlaubsfeeling mit Sarah Pecky, Te Amo.

13.24 Uhr hier bei Mix Radio Gran Canaria und es wird langsam Zeit für die Lokalnachrichten. Ihr merkt es an der Zeit um halb, da gibt es die Lokalnachrichten. Das heißt, es gibt wie immer schon mal unsere Themen vorneweg. Wenn euch das auch interessiert, dann könnt ihr auch schon mal auf unserer Internetseite vorbeischauen. Unter www.mixradio.eu findet ihr unsere deutschen Lokalnachrichten. Die suchen wir selber aus spanischen Medienberichten zusammen, weil die deutschen sozusagen Medien ja auch immer nicht alles übersetzen hier in Gran Canaria. Aber wir tun es selbstverständlich für euch. Und da haben wir heute zum Beispiel: Das schwimmende Hotel kommt nach Las Palmas. Da bin ich sehr gespannt. Hört sich auf jeden Fall schon mal interessant an. Dann 10.000 Tonnen Beton für Dr. Negrin. Ich glaube, da war irgendwas mit Renovierungsarbeiten. Bin mir aber noch nicht sicher. Wir werden es herausfinden, wenn ich es gleich vorlese in den Lokalnachrichten. Dann gibt es einen großen Markt für asiatische Produkte in Telde. Das hört sich aber wirklich interessant an. Denn da gibt es ja immer schon ein paar leckere Sachen. Also ich finde, das ist auch manchmal so ein bisschen so ein kleines Abenteuer, wenn man mal in so einen Asiamarkt geht und da so total viele Produkte sieht, die man noch gar nicht kennt. Und ich probiere dann auch gerne mal hier und da das ein oder andere aus. Ist natürlich leider meistens immer so ein bisschen kostspieliger, aber ist auch meistens irgendwie schon so ein kleines Abenteuer immer. Ja, dann gibt es tatsächlich noch eine Nachricht über die Kanarischen Inseln. Die kämpfen um 1 Milliarde Euro aus Madrid. Oh, okay. Und eine letzte haben wir auch noch dabei. Ambiente Musik im Mama Juana de Meloneras. Okay. Ambiente Musik. Das sind auf jeden Fall richtig, richtig viele interessante Meldungen, die wir heute dabei haben. Freue ich mich schon gleich mal näher ins Thema zu gehen, wenn ich sie gleich vorlesen darf in den Lokalnachrichten. Und wenn euch das auch interessiert, bleibt dran. Jetzt kommt noch ein Song von Kelly Clarkson. Und dann geht's direkt in die Lokalnachrichten.

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1: Heute ist Dienstag, der 21. Juli 2026 um 13.30 Uhr. Schwimmendes Hotel kommt nach Las Palmas. Das erste in Spanien gebaute schwimmende Hotel kehrt zurück nach Las Palmas. Die Edda Fies, ein unter norwegischer Flagge fahrendes Hotelschiff, ist das größte seiner Art. Mit 180 Kabinen und einer Kapazität von 600 Personen sucht es seinesgleichen und kann im Hafen sogar bis zu 1000 Personen beherbergen. Gebaut wurde die Edda Fies in Vigo und wurde im März 2011 ausgeliefert. Besonders ist zudem, dass das Schiff über ein sehr dynamisches Positionierungssystem verfügt. Dies ermöglicht es, fast bewegungslos einer Plattform zu verharren, ohne einen Anker zu werfen. 10.000 Tonnen Beton für Dr. Negrin Krankenhaus. Im Dr. Negrin Krankenhaus begann mit der gestrigen Grundsteinlegung der Bau eines neuen Krebszentrums, das zukünftig auch Protonentherapie anbieten wird. Das fünfstöckige Gebäude mit 4.300 Quadratmetern soll in 2 Jahren fertig sein und zudem die Abhängigkeit von Radioisotoplieferungen vom Festland beenden. Die 10.000 Tonnen Beton werden für das Gebäude sowie einen Bunker ermöglichen eine präzise Strahlentherapie, die gesundes Gewebe schont. Das 20,5 Millionen Euro teure Projekt wird durch eine öffentlich-private Partnerschaft mit dem Amancio Ortega Stiftung finanziert. Die Eröffnung ist für 2028 geplant. Großer Markt für asiatische Produkte in Telde eröffnet. In der Gemeinde Telde gibt es einen neuen Markt, der sich ganz auf asiatische Lebensmittel spezialisiert hat. Der neue Cash-and-Carry-Markt vom Geschäftsmann James Jiang bietet mehr als 1500 verschiedene Produkte aus dem asiatischen Raum an. Zudem finden Sie unter anderem eine große Auswahl von Reissorten, Soßen, Algen und Pilzen und vielen mehr. Kanarische Inseln kämpfen um 1 Milliarde Euro aus Madrid. Die Regierung der Kanarischen Inseln möchte bei einer kommenden Sitzung des Finanz- und Haushaltsrats in Madrid dafür sorgen, dass etwa 1 Milliarde Euro an regionalen Fördermitteln an die Inseln gehen. Zudem sind sich Regionalregierung, Gewerkschaften und Arbeitgeber einig, dass die finanziellen Mittel frei und verfügbar sein müssen und auch nicht zukünftig durch Zentralregierung willkürlich gekürzt werden können. Ambiente-Musik im Mama Juana in Meloneras. Der Stadtrat von San Bartolomé de Tirajana hat dem Restaurant Mama Juana im Einkaufszentrum von Meloneras die Genehmigung erteilt, Hintergrundmusik spielen zu dürfen. Diese erlaubt Musik mit einer Lautstärke bis zu 50 Dezibel zu spielen. In der vergangenen Zeit war dies untersagt worden, nachdem mehrere Beschwerden wegen Lärmbelästigung eingegangen waren. Das waren die Lokalnachrichten hier auf Mix Radio Gran Canaria. Nachzulesen wie immer auf unserer Webseite unter dem Reiter Lokalnachrichten.

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13.38 Uhr hier bei Mixradio Gran Canaria und wir sind weiter auf unserem kleinen Strandausflug unterwegs und jetzt haben wir das nächste Naturphänomen vor uns. Denn manchmal ist der Sand hell, dann plötzlich fast schwarz und das sieht sogar schon so ein bisschen aus wie so ein Zebramuster und da gibt's ja was Besonderes hier bei uns in der Natur auf Gran Canaria, denn wir sind ja auf einer Vulkaninsel und das zeigt sich wirklich in den verschiedensten Aspekten. Der schwarze Sand, der stammt nämlich aus verwitterter Lava und besteht aus schweren, eisenhaltigen Materialien. Und der helle Sand dagegen, der ist deutlich leichter, der besteht aus fein gemahlenen Muscheln oder Sand, der mit dem Wind aus der Sahara herübergetragen wurde. Und wenn die Wellen dann so über den Strand laufen, dann sortieren sich die Sandkörner nach ihrem Gewicht und der schwere schwarze Vulkansand bleibt eher liegen, während die helle Sand weiter transportiert wird. Und so entstehen wirklich diese sehr faszinierenden schwarz-weißen Muster, die sich mit wirklich jeder Welle schon fast wieder verändern. Und dann ist mir auch noch was anderes aufgefallen, nämlich bleibt der Sand viel doller kleben. Beim Laufen hatte ich immer so ein kleinen Batzen Sand dann an den Füßen und das liegt daran, dass die Körner feiner sind und mehr Feuchtigkeit speichern können. Außerdem sind sie kantiger als der helle Sand und deswegen haften sie viel leichter an der Haut. Also schaut einfach mal beim nächsten Strandspaziergang genauer hin und dann fällt euch vielleicht auch so dieses Naturphänomen auf. Bei mir geht's jetzt weiter mit Musik, mit einem Song von Bruce Springsteen und I'm on Fire.

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Ja, und das war mal wieder ein sehr wilder Remix. Ab und zu packe ich sowas doch gerne mal rein. Das bringt so ein bisschen Abwechslung und Frische mit rein. Ja, und wir sind weiter auf unserem Strandspaziergang unterwegs und wir nähern uns so langsam dem Ende, dem Annexo 2 Shopping Center. Und da würde ich dann vielen empfehlen, einfach mal gleich sich abzukühlen, in die Wellen zu springen und kurz diese Erfrischung zu genießen. Man kann natürlich auch auf der gesamten Wanderstrecke über den Strand von Maspalomas baden gehen, aber ich persönlich mag es nicht sonderlich, wenn man so total verklebt ist, dann irgendwie noch große Strecken zu laufen. Deswegen nehme ich immer gleich sofort die Dusche und glücklicherweise gibt es ja davon so einige hier am Strand. Und wenn man sich abgeduscht hat, dann kann man sich natürlich auch noch ein erfrischendes Getränk holen. Ich empfehle da auch immer gerne die Strandarena, da gibt's auch öfter mal Fußball zu gucken. Ich weiß nicht, wie es jetzt aussieht, aber da gibt es auf jeden Fall super leckere Getränke, da kann man sich gut erfrischen. Und am besten läuft sich aber die gesamte Strecke, diese 3 Kilometer, wenn Ebbe ist. Und deswegen habe ich natürlich die Gezeiten mit dabei. Also jetzt haben wir tatsächlich gerade Ebbe und die nächste Flut kommt um 19.23 Uhr. Das heißt, jetzt würde es sich eigentlich ganz gut lohnen, loszulaufen. Ist natürlich jetzt die Mittagshitze, von daher ein bisschen schwierig, aber dem einen oder anderen macht die Hitze ja nichts. Also kann man jetzt auch loslaufen und dann schauen wir noch auf den morgigen Tag. Da ist die nächste Ebbe um 1.41 Uhr. Flut kommt dann danach um 8.05 Uhr. Und dann gibt es wieder eine Ebbe um 14.14 Uhr. Also wenn ihr es heute nicht schafft, dann doch einfach morgen gegen 15, 16 Uhr die schöne große Maspalomas-Runde machen. Kann ich euch auf jeden Fall herzlichst empfehlen. Aber wenn ihr keine Zeit dazu Ebbe, dann könnt ihr natürlich trotzdem gehen. Aber da empfehle ich euch wirklich, Schuhe mitzunehmen. Dann, wenn der Strand kleiner wird, müsst ihr auf dem heißen Sand laufen. Und das brennt euch wirklich die Füße weg. Da lohnt es sich wirklich, irgendwie ein paar Latschen dabei zu haben oder ein paar Sandaletten. Das war's jetzt auf jeden Fall mit unserer Strandtour. Kann ich euch herzlichst empfehlen. Und wir machen jetzt weiter mit Musik von den Fantastischen Vier.

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4: Für die Meldungen im Studio Michael Miem. Nach 10 Nächten mit gegenseitigen Militärschlägen zwischen den USA und dem Iran gibt es neue Bemühungen um eine Waffenruhe. Katar, Ägypten, Pakistan und weitere regionale Vermittler sollen den Kriegsparteien nach Medienberichten einen Vorschlag für eine 10-tägige Feuerpause unterbreitet haben. Ob Washington und Teheran darauf eingehen, ist bislang allerdings noch unklar. Die Vermittlungsbemühungen sollen den Weg für weitere Gespräche über eine langfristige Entspannung ebnen. Nach dem Rücktritt von Unionsfraktionschef Spahn ist die Diskussion über die im Deutschland verbotene Leihmutterschaft neu entbrannt. Grünen-Fraktionschefin Hasselmann forderte eine grundsätzliche Debatte über die Frage der Reproduktionsmedizin. Bildungsministerin Prien zeigte Verständnis für Paare, die sich im Ausland Unterstützung bei der Familiengründung holen. Eine schnelle Änderung der Haltung der CDU zur Leihmutterschaft erwartet die stellvertretende Parteivorsitzende jedoch nicht. Auch in der Bevölkerung gehen die Meinungen zu dem Thema auseinander. Die Zahl der polizeilich registrierten Fälle sexuellen Kindesmissbrauchs ist in Deutschland innerhalb von 5 Jahren deutlich gestiegen. Im vergangenen Jahr wurden über 17.000 Fälle erfasst, rund 1.600 mehr als 2021. Das geht aus dem aktuellen Lagebild des Bundeskriminalamts hervor. Die Zahlen bilden allerdings nur bei der Polizei bekannt gewordene Fälle ab. Die tatsächliche Zahl dürfte deutlich höher liegen. Das deutsche Gastgewerbe hat im Mai deutlich weniger umgesetzt. Preisbereinigt gingen die Umsätze im Vergleich zum April um gut 2% zurück, gegenüber dem Vorjahresmonat sogar um 6%. Besonders stark betroffen war die Gastronomie. Dort sank der reale Umsatz innerhalb eines Jahres um über 7%. Wegen gestiegener Preise lagen die Einnahmen zu aktuellen Preisen allerdings 0,7% unter dem Vorjahreswert. Soweit der Blick auf die aktuellen Meldungen aus der Nachrichtenredaktion.
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Es ist 14.01 Uhr kanarische Zeit und dementsprechend 15.01 Uhr in Deutschland, Österreich und der Schweiz. Und ihr habt eingeschaltet zur zweiten Stunde von Playa Aventura mit mir, Pascal, als heutigen Moderator. Ja, und ich stelle am Anfang gleich mal eine Frage an euch. Kennt ihr schon Larry the Cat? Na, ganz kurz überlegen. Larry ist der berühmte Kater der Downing Street 10. Ne? Er ist 19 Jahre alt, geboren im Januar 2007 und ist seit 2011 offizieller Chief Mouther to the Cabinet, also der oberste Mäusefänger der britischen Regierung. Larry, der stammt ursprünglich aus dem Battersea Dogs and Cats Home, wo er als Streuner aufgenommen wurde. Und er wurde eingestellt, um das Mäuseproblem in der Downing Street zu bekämpfen. Trotz den Gerüchten über seinen Ruhestand bleibt Larry aber auch unter dem neuen Premierminister Andy Burnham im Amt und den hat er bereits am Montag kennengelernt. Der letzte Premier, Sir Keir Starmer, hat vor rund einem Monat seinen Rücktritt erklärt. Ja, und damit hat Larry bereits 7 Premierminister erlebt. Sein erster war David Cameron von 2010 bis 2016, dann kam Theresa May, Boris Johnson, Liz Truss, Rishi Sunak, Sir Keir Starmer und jetzt Andy Burnham. Die Tradition mit den Regierungskatzen als Mäusefänger ist aber tatsächlich nicht ganz so neu. Die reicht nämlich bis ins Jahr 1924 zurück. Larry ist jedoch der erste Kater mit dem offiziellen Titel Chief Mouther to the Cabinet Office. Und Larry hat in seiner Amtszeit schon das ein oder andere erlebt. Der traf nämlich unter anderem Barack Obama und Volodymyr Zelensky. Dann hat er einmal einen Fuchs aus der Downing Street verjagt. Und er hatte eine bekannte Rivalität mit dem Außenministeriumskater Palmerston, der dann aber im Februar gestorben ist. Und er hat auch den Minister von Schottland, Ian Murray, kennengelernt und Murray bezeichnete Larry scherzhaft als den mürrischsten Kater überhaupt und die vielen turbulenten Regierungsjahre hätten Larry schlecht gelaunt gemacht. Und ja, der Chief Mouser hat außerdem einen Account auf X, ehemals Twitter, und da lässt er auch regelmäßig seiner schlechten Laune freien Lauf. Und was er da so schreibt, das erfahrt ihr gleich nach dem Song Súbeme La Radio von Enrique Iglesias. Bleibt also dran!

Ihr wartet jetzt sicherlich alle gespannt, was denn der Chief Mauser so auf seinem Twitter-Profil von sich gibt. Und ich freue mich natürlich, euch das zu erzählen. Der hat nämlich vor ein paar Tagen bekannt gegeben auf seinem Twitter-Account. Hier steht's, da heißt er Number 10 Cat. Da hat er trocken mitgeteilt, if rumors are to be believed, I'll be living with a 7 different prime minister shortly. If it carries on like this, I'm going to stop making the effort to learn their names. Also auf Deutsch übersetzt für alle, wenn das so weitergeht, höre ich auf, mir ihre Namen zu merken. Und das Magazin Inside Paradeplatz schrieb scherzhaft einen ganzen Artikel dazu. Man spürt die Erschöpfung in jeder Silbe. Man stelle sich vor, 6 Jahre lang hat Larry tapfer versucht, die jeweiligen Bewohner auseinanderzuhalten. Das war jetzt der mit den Partys im Keller oder der mit dem Bus? Nein, Larry, das war der mit dem kurzen Aufenthalt und dem langen Rücktritt. Irgendwann reicht es auch einem. Insider berichten, Larry bereite sich bereits intensiv auf den Wechsel vor. Er soll seinen Lieblingsplatz auf dem Kabinettstisch neu aufvermessen haben. Nur für den Fall, dass der neue größer oder kleiner ausfällt als seine Vorgänger. Außerdem habe er eine ganze Liste mit strengen Testfragen für die Bewerber zusammengestellt. Ob sie Mäuse fangen können, ob sie Thunfisch mitbringen, ob sie bereit sind, bei Regen draußen zu warten, während er drinnen in Ruhe entscheidet, ob er überhaupt reinkommt. Und vor allem, ob sie verstehen, dass kurzfristig in der Politik meistens nur bis zum nächsten Skandal heißt. Und wer diese Fragen nicht mit "Ja, mein Lord" beantwortet, der fliegt sowieso sofort raus. Larry hat ja schließlich seine Prinzipien. Und die Mäuse in der Downing Street atmen derweil auf. Jedes Mal, wenn ein neuer Premierminister einzieht, ist Larry für ein paar Tage abgelenkt vom Namenslernen und die Nagetiere können ungestört durch die Aktenberge wuseln. Einer sagt, es ist wie Urlaub mit Vollpension. Das soll einer von der Naga-Fraktion von sich gegeben haben. Und ob der 7. Mensch, Burnham, Streeting oder doch jemand ganz anderes wird, Larry bleibt. Er ist der einzige Zivilbeamte, der nicht zurücktreten kann. Er ist der einzige, der wirklich Chief im Titel hat und es auch ernst meint. Und er ist definitiv der einzige, der noch weiß, wo der gute Katzensand steht. Also, liebe britische Politik, macht weiter mit eurem Chaos. Larry hat schon 6 von euch überstanden. Beim 7. wird er einfach "Hey, du da" sagen und sich wieder in die Sonne legen. Denn am Ende des Tages gilt immer noch, Premierminister kommen und gehen, Larry bleibt und er hat keine Lust mehr auf Namensschilder. Das ist wirklich ein so toller Artikel. Inside Paradeplatz hat den gepostet. Und wenn ihr ein Bild von dem guten Larry sehen wollt, dann schaut doch einfach mal bei uns auf den Social-Kanälen vorbei. Auf Instagram heißen wir mixradio_fm, unter Facebook mixradio new generation. Da einfach mal in die Story gucken, da ist ein Bild von dem Larry drinne. So süß und so eine tolle Geschichte. Jetzt machen wir weiter mit Johnny Cash und Ring of Fire.

0: Das war Mi Verdad, also auf Deutsch übersetzt meine Wahrheit von Manna. Und bei uns geht's jetzt gleich interessant weiter.
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0: Wir schauen jetzt nämlich in die Dachregion Deutschland, Österreich und Schweiz rein und dann ganz zum Schluss natürlich auch auf unsere Insel nach Gran Canaria. Also in Deutschland zeigt sich heute ein freundlicher Mix aus Sonne und Wolken. Vom zentralen Mittelgebirgsraum bis in den Osten sowie an den Alpen bilden sich im Tagesverlauf vermehrt Quellwolken. Am Nachmittag sind dort vereinzelt kurze Schauer möglich, im übrigen Land bleibt es heiter und trocken. Die Temperaturen liegen zwischen 18 und 24 Grad. Im Südwesten sind Temperaturen bis zu 26 Grad möglich. Der Wetterblick geht dann heute auch nach Berlin. Dort bleibt es zunächst stark bewölkt. Im Tagesverlauf kann es zeitweise regnen. Die Temperaturen steigen auf rund 21 Grad. Und dann schauen wir auch nochmal nach Österreich. Da wechseln sich heute Sonne und Wolken ab. Im Süden entstehen im Tagesverlauf einzelne Gewitter. Zum Abend hin sind dann in Südtirol und Vorarlberg auch Schauer und Gewitter möglich. Ansonsten bleibt es meist trocken. Die Temperaturen erreichen 20 bis 27 Grad. Und in Österreich, da ist der Wetterort heute Graz. Da bleibt es überwiegend bewölkt. Zwischendurch zeigt sich aber auch hier mal wieder die Sonne. Die Höchstwerte liegen bei etwa 20 Grad. Und dann der letzte Ort der Dachregion ist dann die Schweiz. Da scheint vor allem im Westen und in der Landesmitte häufig die Sonne. Über den Bergen bilden sich am Nachmittag einige Quellwolken, wie immer, die vereinzelt Schauer oder Gewitter bringen können. Die Temperaturen liegen zwischen 20 und 29 Grad. Und zu guter Letzt schauen wir auch noch in den Wetterort nach Zürich. Dort wechseln sich Sonne und Wolken ab. Die Temperaturen steigen auf angenehme 24 Grad. Und dann, wir vergessen es natürlich nicht, bei uns hier in Gran Canaria, da schauen wir auf den Ort Playa de Mogán und da scheint den ganzen Tag die Sonne. Die Temperaturen liegen zwischen 23 und 28 Grad. Also ein perfektes Wetter für einen Nachmittag am Strand oder vielleicht sogar einen ausgiebigen Strandspaziergang. Das war auf jeden Fall der Wetterüberblick und wir gehen jetzt gleich zu den Nachrichten über. Bleibt also gerne dran, wenn ihr informiert bleiben wollt.

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1: Die Handelsplattform AliExpress wird oft auch als Online-Gigant mit kleinen Preisen bezeichnet. Wegen illegaler Produkte hat die EU-Kommission jetzt eine Geldstrafe gegen die Plattform aus China verhängt. 550 Millionen Euro Geldbuße, weil das Unternehmen gegen das Gesetz über digitale Dienste, den DSA, verstoßen hat, sagt Kommissionssprecher Thomas Renier.
2: AliExpress
1: hat es versäumt, die Risiken im Zusammenhang mit dem Angebot illegaler Produkte auf seinem Marktplatz zu bewerten und zu minimieren. Das Unternehmen selbst hat angegeben, dass im vergangenen Jahr fast 15 Millionen illegale Produkte an Nutzer in der EU empfohlen wurden. Dabei handelt es sich vorwiegend um unsichere und gefälschte Produkte wie Kosmetika, Spielzeug, Kleidung oder technische Geräte, um nur ein paar Beispiele zu nennen. Die EU-Kommission wirft AliExpress vor, das eigene System zur Erkennung und Entfernung von potenziell illegalen und illegalen Produkten falsch eingeschätzt zu haben. Das Unternehmen habe unter anderem zu wenig Personal für diese Aufgabe eingesetzt. Auch sei Werbung für diese Produkte gemacht worden, bevor sie entfernt wurden.
2: Mit 193
1: Millionen Verbrauchern und Nutzern in der EU ist der EU-Markt der wichtigste Markt für AliExpress. Wer Zugang zu unserem Markt haben möchte, muss seine Dienste sicher gestalten. Man muss die Risiken bewerten und wirksam minimieren. AliExpress hat bis zum 20. Oktober Zeit, der Kommission einen Maßnahmenplan vorzulegen und die Vorgaben des DSA zu erfüllen.
2: Services Act.
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Das waren Miranda und Sophia Reyes mit Yalo Sabia hier auf Mixradio Gran Canaria. Es ist kurz nach halb und jetzt gibt's natürlich wie immer noch ein bisschen Service für euch. Ich habe nämlich die Notfallapotheken wie immer mit dabei und dann schauen wir doch einfach mal rein. Da gibt's bei uns auf der Webseite ein großes Dokument für den ganzen Monat und heute ist der 21.07. und da ist in Mogan zuständig die Doña Josefa Marano Rodriguez im Edificio Doñana in Patala Vaca. Das ist in Mogán und in San Bartolomé de Tirajana, da ist zuständig der Don Cristobal Garcia in der Avenida Tirajana 39 im Edificio Mercurio in Playa de Ingles. Und dann haben wir noch ein Örtchen offen, nämlich Santa Lucia de Tirajana, da ist Don Manuel Eugenio Agosto Artiles zuständig und der ist in der Calle Galicia 14, hinter dem Mercadona, zwischen dem Haus Mercedes. Genau, das sind auf jeden Fall die Ärzte, die zuständig sind von heute 9 Uhr bis morgen 9 Uhr. Und wenn ihr irgendwas nicht verstanden habt, gibt's das wie immer auf unserer Webseite einmal zum Nachlesen. Ich versuche immer mein Bestes zu geben, aber die Namen von den Doktoren und von den Doktorinnen sind echt wirklich immer sehr kompliziert und sehr lange. Ich hoffe, ihr nehmt mir das nicht übel. Und lasst uns doch einfach auch nochmal in die Gezeiten reinschauen. Die habe ich zwar zum Anfang meiner Sendung schon erwähnt, aber ja, doppelt schad nicht, wa? Heute ist ja der 21.07. und dann schauen wir mal rein, ne? Und zwar, die nächste Flut gibt es um 19.32 Uhr und morgen am Mittwoch, da gibt es die Ebbe um 1.49 Uhr und die darauf folgende Flut um 8.15 Uhr. Ja, das waren auf jeden Fall hier so die Servicebeiträge bei mir in der Sendung und jetzt geht's weiter mit Elton John und Rocketman.

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0: Lamentierer von Jackal war das gerade hier bei Mixradio Gran Canaria. Und die Sendung nähert sich dem Ende, aber ich muss wirklich die ganze Zeit noch an Larry denken. Ich finde diesen kleinen Kater so verdammt putzig und diese Geschichte so süß. Diesen Chief Mauser, also den obersten Mäusefänger der Regierung, der im also sozusagen im Haus des Premierministers wohnt, er ist wirklich so süß. Und da habe ich auch nochmal eine Quote sozusagen gesehen. Larry somehow ended up becoming the most stable figure in British politics. Also Larry ist irgendwie die stabilste Figur in der britischen Politiklandschaft geworden. Und das finde ich wirklich so witzig und so putzig. Diese ganzen Videos und auch Interviews mit Larry, die werde ich mir nach der Sendung auf jeden Fall noch stundenlang reinziehen. Könnt ihr auch machen. Vor allem, wenn ihr einfach nur ein Bild sehen wollt, schaut doch mal bei uns auf den Social Accounts vorbei. Auf Instagram heißen wir mixradio_fm und auf Facebook mixradio new generation, also mixradio Gran Canaria new generation. Da einfach mal in die Story gucken. Da ist sozusagen ein Teaser für meine Sendung drin mit einem Bild von Larry. Mann, ist der süß. Ja, und jetzt bin ich ja schon fertig. Aber wir schauen mal rein. Gibt es heute noch einen Nachfolger? Es ist Dienstag und nein, der Micha, der ist immer noch im Urlaub. Also geht's morgen früh weiter mit dem Radiofrühstück mit Bärbel und Ralf. Und von 11 bis 13 Uhr ist dann Melvin mit dem Gute-Laune-Mittag am Start. Und ich bin wieder 13 bis 15 Uhr hier im Sendestudio für euch am Start. Bis dahin aber auf jeden Fall Non-Stop Music. Und ein Song, der musste heute unbedingt noch mit rein. Max Rabe mit seinem Song Küssen kann man nicht alleine. Finde ich so verdammt cool. Vielleicht gefällt er euch auch. Ich hoffe es zumindest. Hier ist er, Max Rabe.
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4: Für die Meldungen im Studio Michael Miem. Nach 10 Nächten mit gegenseitigen Militärschlägen zwischen den USA und dem Iran gibt es neue Bemühungen um eine Waffenruhe. Katar, Ägypten, Pakistan und weitere regionale Vermittler sollen den Kriegsparteien nach Medienberichten einen Vorschlag für eine 10-tägige Feuerpause unterbreitet haben. Ob Washington und Teheran darauf eingehen, ist bislang allerdings noch unklar. Die Vermittlungsbemühungen sollen den Weg für weitere Gespräche über eine langfristige Entspannung ebnen. Nach dem Rücktritt von Unionsfraktionschef Spahn ist die Diskussion über die in Deutschland verbotene Leihmutterschaft neu entbrannt. Grünen-Fraktionschefin Hasselmann forderte eine grundsätzliche Debatte über die Frage der Reproduktionsmedizin. Bildungsministerin Prien zeigte Verständnis für Paare, die sich im Ausland Unterstützung bei der Familiengründung holen. Eine schnelle Änderung der Haltung der CDU zur Leihmutterschaft erwartet die stellvertretende Parteivorsitzende jedoch nicht. Auch in der Bevölkerung gehen die Meinungen zu dem Thema auseinander. Die Zahl der polizeilich registrierten Fälle sexuellen Kindesmissbrauchs ist in Deutschland innerhalb von 5 Jahren deutlich gestiegen. Im vergangenen Jahr wurden über 17.000 Fälle erfasst, rund 1.600 mehr als 2021. Das geht aus dem aktuellen Lagebild des Bundeskriminalamts hervor. Die Zahlen bilden allerdings nur bei der Polizei bekannt gewordene Fälle ab. Die tatsächliche Zahl dürfte deutlich höher liegen. Das deutsche Gastgewerbe hat im Mai deutlich weniger umgesetzt. Preisbereinigt gingen die Umsätze im Vergleich zum April um gut 2% zurück, gegenüber dem Vorjahresmonat sogar um 6%. Besonders stark betroffen war die Gastronomie. Dort sank der reale Umsatz innerhalb eines Jahres um über 7%. Wegen gestiegener Preise lagen die Einnahmen zu aktuellen Preisen allerdings 0,7% unter dem Vorjahreswert. Soweit der Blick auf die aktuellen Meldungen aus der Nachrichtenredaktion.
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2: Für die Meldungen im Studio Michael Miem. Nach 10 Nächten mit gegenseitigen Militärschlägen zwischen den USA und dem Iran gibt es neue Bemühungen um eine Waffenruhe. Katar, Ägypten, Pakistan und weitere regionale Vermittler sollen den Kriegsparteien nach Medienberichten einen Vorschlag für eine 10-tägige Feuerpause unterbreitet haben. Ob Washington und Teheran darauf eingehen, ist bislang allerdings noch unklar. Die Vermittlungsbemühungen sollen den Weg für weitere Gespräche über eine langfristige Entspannung ebnen. Nach dem Rücktritt von Unionsfraktionschef Spahn ist die Diskussion über die in Deutschland verbotene Leihmutterschaft neu entbrannt. Grünen-Fraktionschefin Hasselmann forderte eine grundsätzliche Debatte über die Frage der Reproduktionsmedizin. Bildungsministerin Prien zeigte Verständnis für Paare, die sich im Ausland Unterstützung bei der Familiengründung holen. Eine schnelle Änderung der Haltung der CDU zur Leihmutterschaft erwartet die stellvertretende Parteivorsitzende jedoch nicht. Auch in der Bevölkerung gehen die Meinungen zu dem Thema auseinander. Die Zahl der polizeilich registrierten Fälle sexuellen Kindesmissbrauchs ist in Deutschland innerhalb von 5 Jahren deutlich gestiegen. Im vergangenen Jahr wurden über 17.000 Fälle erfasst, rund 1.600 mehr als 2021. Das geht aus dem aktuellen Lagebild des Bundeskriminalamts hervor. Die Zahlen bilden allerdings nur bei der Polizei bekannt gewordene Fälle ab. Die tatsächliche Zahl dürfte deutlich höher liegen. Das deutsche Gastgewerbe hat im Mai deutlich weniger umgesetzt. Preisbereinigt gingen die Umsätze im Vergleich zum April um gut 2% zurück, gegenüber dem Vorjahresmonat sogar um 6%. Besonders stark betroffen war die Gastronomie. Dort sank der reale Umsatz innerhalb eines Jahres um über 7%. Wegen gestiegener Preise lagen die Einnahmen zu aktuellen Preisen allerdings 0,7% unter dem Vorjahreswert. Soweit der Blick auf die aktuellen Meldungen aus der Nachrichtenredaktion.
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3: Für die Meldungen im Studio Michael Miem. Nach 10 Nächten mit gegenseitigen Militärschlägen zwischen den USA und dem Iran gibt es neue Bemühungen um eine Waffenruhe. Katar, Ägypten, Pakistan und weitere regionale Vermittler sollen den Kriegsparteien nach Medienberichten einen Vorschlag für eine 10-tägige Feuerpause unterbreitet haben. Ob Washington und Teheran darauf eingehen, ist bislang allerdings noch unklar. Die Vermittlungsbemühungen sollen den Weg für weitere Gespräche über eine langfristige Entspannung ebnen. Nach dem Rücktritt von Unionsfraktionschef Spahn ist die Diskussion über die im Deutschland verbotene Leihmutterschaft neu entbrannt. Grünen-Fraktionschefin Hasselmann forderte eine grundsätzliche Debatte über die Frage der Reproduktionsmedizin. Bildungsministerin Prien zeigte Verständnis für Paare, die sich im Ausland Unterstützung bei der Familiengründung holen. Eine schnelle Änderung der Haltung der CDU zur Leihmutterschaft erwartet die stellvertretende Parteivorsitzende jedoch nicht. Auch in der Bevölkerung gehen die Meinungen zu dem Thema auseinander. Die Zahl der polizeilich registrierten Fälle sexuellen Kindesmissbrauchs ist in Deutschland innerhalb von 5 Jahren deutlich gestiegen. Im vergangenen Jahr wurden über 17.000 Fälle erfasst, rund 1.600 mehr als 2021. Das geht aus dem aktuellen Lagebild des Bundeskriminalamts hervor. Die Zahlen bilden allerdings nur bei der Polizei bekannt gewordene Fälle ab. Die tatsächliche Zahl dürfte deutlich höher liegen. Das deutsche Gastgewerbe hat im Mai deutlich weniger umgesetzt. Preisbereinigt gingen die Umsätze im Vergleich zum April um gut 2% zurück, gegenüber dem Vorjahresmonat sogar um 6%. Besonders stark betroffen war die Gastronomie. Dort sank der reale Umsatz innerhalb eines Jahres um über 7%. Wegen gestiegener Preise lagen die Einnahmen zu aktuellen Preisen allerdings 0,7% unter dem Vorjahreswert. Soweit der Blick auf die aktuellen Meldungen aus der Nachrichtenredaktion.
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1: Die Handelsplattform AliExpress wird oft auch als Online-Gigant mit kleinen Preisen bezeichnet. Wegen illegaler Produkte hat die EU-Kommission jetzt eine Geldstrafe gegen die Plattform aus China verhängt. 550 Millionen Euro Geldbuße, weil das Unternehmen gegen das Gesetz über digitale Dienste, den DSA, verstoßen hat, sagt Kommissionssprecher Thomas Renier.
2: AliExpress
1: hat es versäumt, die Risiken im Zusammenhang mit dem Angebot illegaler Produkte auf seinem Marktplatz zu bewerten und zu minimieren. Das Unternehmen selbst hat angegeben, dass im vergangenen Jahr fast 15 Millionen illegale Produkte an Nutzer in der EU empfohlen wurden. Dabei handelt es sich vorwiegend um unsichere und gefälschte Produkte wie Kosmetika, Spielzeug, Kleidung oder technische Geräte, um nur ein paar Beispiele zu nennen. Die EU-Kommission wirft AliExpress vor, das eigene System zur Erkennung und Entfernung von potenziell illegalen und illegalen Produkten falsch eingeschätzt zu haben. Das Unternehmen habe unter anderem zu wenig Personal für diese Aufgabe eingesetzt. Auch sei Werbung für diese Produkte gemacht worden, bevor sie entfernt wurden.
2: Mit 193
1: Millionen Verbrauchern und Nutzern in der EU ist der EU-Markt der wichtigste Markt für AliExpress. Wer Zugang zu unserem Markt haben möchte, muss seine Dienste sicher gestalten. Man muss die Risiken bewerten und wirksam minimieren. AliExpress hat bis zum 20. Oktober Zeit, der Kommission einen Maßnahmenplan vorzulegen und die Vorgaben des DSA zu erfüllen.
2: Services Act.
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4: Für die Meldungen im Studio Michael Miem. Nach 10 Nächten mit gegenseitigen Militärschlägen zwischen den USA und dem Iran gibt es neue Bemühungen um eine Waffenruhe. Katar, Ägypten, Pakistan und weitere regionale Vermittler sollen den Kriegsparteien nach Medienberichten einen Vorschlag für eine 10-tägige Feuerpause unterbreitet haben. Ob Washington und Teheran darauf eingehen, ist bislang allerdings noch unklar. Die Vermittlungsbemühungen sollen den Weg für weitere Gespräche über eine langfristige Entspannung ebnen. Nach dem Rücktritt von Unionsfraktionschef Spahn ist die Diskussion über die in Deutschland verbotene Leihmutterschaft neu entbrannt. Grünen-Fraktionschefin Hasselmann forderte eine grundsätzliche Debatte über die Frage der Reproduktionsmedizin. Bildungsministerin Prien zeigte Verständnis für Paare, die sich im Ausland Unterstützung bei der Familiengründung holen. Eine schnelle Änderung der Haltung der CDU zur Leihmutterschaft erwartet die stellvertretende Parteivorsitzende jedoch nicht. Auch in der Bevölkerung gehen die Meinungen zu dem Thema auseinander. Die Zahl der polizeilich registrierten Fälle sexuellen Kindesmissbrauchs ist in Deutschland innerhalb von 5 Jahren deutlich gestiegen. Im vergangenen Jahr wurden über 17.000 Fälle erfasst, rund 1.600 mehr als 2021. Das geht aus dem aktuellen Lagebild des Bundeskriminalamts hervor. Die Zahlen bilden allerdings nur bei der Polizei bekannt gewordene Fälle ab. Die tatsächliche Zahl dürfte deutlich höher liegen. Das deutsche Gastgewerbe hat im Mai deutlich weniger umgesetzt. Preisbereinigt gingen die Umsätze im Vergleich zum April um gut 2% zurück, gegenüber dem Vorjahresmonat sogar um 6%. Besonders stark betroffen war die Gastronomie. Dort sank der reale Umsatz innerhalb eines Jahres um über 7%. Wegen gestiegener Preise lagen die Einnahmen zu aktuellen Preisen allerdings 0,7% unter dem Vorjahreswert. Soweit der Blick auf die aktuellen Meldungen aus der Nachrichtenredaktion.
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2: Für die Meldungen im Studio Michael Miem. Nach 10 Nächten mit gegenseitigen Militärschlägen zwischen den USA und dem Iran gibt es neue Bemühungen um eine Waffenruhe. Katar, Ägypten, Pakistan und weitere regionale Vermittler sollen den Kriegsparteien nach Medienberichten einen Vorschlag für eine 10-tägige Feuerpause unterbreitet haben. Ob Washington und Teheran darauf eingehen, ist bislang allerdings noch unklar. Die Vermittlungsbemühungen sollen den Weg für weitere Gespräche über eine langfristige Entspannung ebnen. Nach dem Rücktritt von Unionsfraktionschef Spahn ist die Diskussion über die in Deutschland verbotene Leihmutterschaft neu entbrannt. Grünen-Fraktionschefin Hasselmann forderte eine grundsätzliche Debatte über die Frage der Reproduktionsmedizin. Bildungsministerin Prien zeigte Verständnis für Paare, die sich im Ausland Unterstützung bei der Familiengründung holen. Eine schnelle Änderung der Haltung der CDU zur Leihmutterschaft erwartet die stellvertretende Parteivorsitzende jedoch nicht. Auch in der Bevölkerung gehen die Meinungen zu dem Thema auseinander. Die Zahl der polizeilich registrierten Fälle sexuellen Kindesmissbrauchs ist in Deutschland innerhalb von 5 Jahren deutlich gestiegen. Im vergangenen Jahr wurden über 17.000 Fälle erfasst, rund 1.600 mehr als 2021. Das geht aus dem aktuellen Lagebild des Bundeskriminalamts hervor. Die Zahlen bilden allerdings nur bei der Polizei bekannt gewordene Fälle ab. Die tatsächliche Zahl dürfte deutlich höher liegen. Das deutsche Gastgewerbe hat im Mai deutlich weniger umgesetzt. Preisbereinigt gingen die Umsätze im Vergleich zum April um gut 2% zurück, gegenüber dem Vorjahresmonat sogar um 6%. Besonders stark betroffen war die Gastronomie. Dort sank der reale Umsatz innerhalb eines Jahres um über 7%. Wegen gestiegener Preise lagen die Einnahmen zu aktuellen Preisen allerdings 0,7% unter dem Vorjahreswert. Soweit der Blick auf die aktuellen Meldungen aus der Nachrichtenredaktion.
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4: Für die Meldungen im Studio Michael Miem. Nach 10 Nächten mit gegenseitigen Militärschlägen zwischen den USA und dem Iran gibt es neue Bemühungen um eine Waffenruhe. Katar, Ägypten, Pakistan und weitere regionale Vermittler sollen den Kriegsparteien nach Medienberichten einen Vorschlag für eine 10-tägige Feuerpause unterbreitet haben. Ob Washington und Teheran darauf eingehen, ist bislang allerdings noch unklar. Die Vermittlungsbemühungen sollen den Weg für weitere Gespräche über eine langfristige Entspannung ebnen. Nach dem Rücktritt von Unionsfraktionschef Spahn ist die Diskussion über die in Deutschland verbotene Leihmutterschaft neu entbrannt. Grünen-Fraktionschefin Hasselmann forderte eine grundsätzliche Debatte über die Frage der Reproduktionsmedizin. Bildungsministerin Prien zeigte Verständnis für Paare, die sich im Ausland Unterstützung bei der Familiengründung holen. Eine schnelle Änderung der Haltung der CDU zur Leihmutterschaft erwartet die stellvertretende Parteivorsitzende jedoch nicht. Auch in der Bevölkerung gehen die Meinungen zu dem Thema auseinander. Die Zahl der polizeilich registrierten Fälle sexuellen Kindesmissbrauchs ist in Deutschland innerhalb von 5 Jahren deutlich gestiegen. Im vergangenen Jahr wurden über 17.000 Fälle erfasst, rund 1.600 mehr als 2021. Das geht aus dem aktuellen Lagebild des Bundeskriminalamts hervor. Die Zahlen bilden allerdings nur bei der Polizei bekannt gewordene Fälle ab. Die tatsächliche Zahl dürfte deutlich höher liegen. Das deutsche Gastgewerbe hat im Mai deutlich weniger umgesetzt. Preisbereinigt gingen die Umsätze im Vergleich zum April um gut 2% zurück, gegenüber dem Vorjahresmonat sogar um 6%. Besonders stark betroffen war die Gastronomie. Dort sank der reale Umsatz innerhalb eines Jahres um über 7%. Wegen gestiegener Preise lagen die Einnahmen zu aktuellen Preisen allerdings 0,7% unter dem Vorjahreswert. Soweit der Blick auf die aktuellen Meldungen aus der Nachrichtenredaktion.
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1: Die Handelsplattform AliExpress wird oft auch als Online-Gigant mit kleinen Preisen bezeichnet. Wegen illegaler Produkte hat die EU-Kommission jetzt eine Geldstrafe gegen die Plattform aus China verhängt. 550 Millionen Euro Geldbuße, weil das Unternehmen gegen das Gesetz über digitale Dienste, den DSA, verstoßen hat, sagt Kommissionssprecher Thomas Renier.
2: AliExpress
1: hat es versäumt, die Risiken im Zusammenhang mit dem Angebot illegaler Produkte auf seinem Marktplatz zu bewerten und zu minimieren. Das Unternehmen selbst hat angegeben, dass im vergangenen Jahr fast 15 Millionen illegale Produkte an Nutzer in der EU empfohlen wurden. Dabei handelt es sich vorwiegend um unsichere und gefälschte Produkte wie Kosmetika, Spielzeug, Kleidung oder technische Geräte, um nur ein paar Beispiele zu nennen. Die EU-Kommission wirft AliExpress vor, das eigene System zur Erkennung und Entfernung von potenziell illegalen und illegalen Produkten falsch eingeschätzt zu haben. Das Unternehmen habe unter anderem zu wenig Personal für diese Aufgabe eingesetzt. Auch sei Werbung für diese Produkte gemacht worden, bevor sie entfernt wurden.
2: Mit 193
1: Millionen Verbrauchern und Nutzern in der EU ist der EU-Markt der wichtigste Markt für AliExpress. Wer Zugang zu unserem Markt haben möchte, muss seine Dienste sicher gestalten. Man muss die Risiken bewerten und wirksam minimieren. AliExpress hat bis zum 20. Oktober Zeit, der Kommission einen Maßnahmenplan vorzulegen und die Vorgaben des DSA zu erfüllen.
2: Services Act.
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3: Für die Meldungen im Studio Michael Miem. Nach 10 Nächten mit gegenseitigen Militärschlägen zwischen den USA und dem Iran gibt es neue Bemühungen um eine Waffenruhe. Katar, Ägypten, Pakistan und weitere regionale Vermittler sollen den Kriegsparteien nach Medienberichten einen Vorschlag für eine 10-tägige Feuerpause unterbreitet haben. Ob Washington und Teheran darauf eingehen, ist bislang allerdings noch unklar. Die Vermittlungsbemühungen sollen den Weg für weitere Gespräche über eine langfristige Entspannung ebnen. Nach dem Rücktritt von Unionsfraktionschef Spahn ist die Diskussion über die in Deutschland verbotene Leihmutterschaft neu entbrannt. Grünen-Fraktionschefin Hasselmann forderte eine grundsätzliche Debatte über die Frage der Reproduktionsmedizin. Bildungsministerin Prien zeigte Verständnis für Paare, die sich im Ausland Unterstützung bei der Familiengründung holen. Eine schnelle Änderung der Haltung der CDU zur Leihmutterschaft erwartet die stellvertretende Parteivorsitzende jedoch nicht. Auch in der Bevölkerung gehen die Meinungen zu dem Thema auseinander. Die Zahl der polizeilich registrierten Fälle sexuellen Kindesmissbrauchs ist in Deutschland innerhalb von 5 Jahren deutlich gestiegen. Im vergangenen Jahr wurden über 17.000 Fälle erfasst, rund 1.600 mehr als 2021. Das geht aus dem aktuellen Lagebild des Bundeskriminalamts hervor. Die Zahlen bilden allerdings nur bei der Polizei bekannt gewordene Fälle ab. Die tatsächliche Zahl dürfte deutlich höher liegen. Das deutsche Gastgewerbe hat im Mai deutlich weniger umgesetzt. Preisbereinigt gingen die Umsätze im Vergleich zum April um gut 2% zurück, gegenüber dem Vorjahresmonat sogar um 6%. Besonders stark betroffen war die Gastronomie. Dort sank der reale Umsatz innerhalb eines Jahres um über 7%. Wegen gestiegener Preise lagen die Einnahmen zu aktuellen Preisen allerdings 0,7% unter dem Vorjahreswert. Soweit der Blick auf die aktuellen Meldungen aus der Nachrichtenredaktion.
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2: Gleich 9:45.

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5: 2 vor halb 11.

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2: 12 Minuten vor 11.
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1: Hi, wollte nicht stören, komme morgen doch später. 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Ich helfe dir das einfach morgen. Ciao, ciao.
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3: Gleich 10 nach 11.

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2: Zwei nach halb zwölf.

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2: 13 Minuten vor 1.

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